verliebt ist, um den Mais in geraden Linien einzusehen. 5 Wochen nach der Aussaat können alle das Ergebnis bewundern. Das kam eben nochmals vom neuen Album von Luke Bryan aus Leesburg, Georgia, mit dem Titel Science. Und schon sagen wir Hello to Midnight South und ihrer spritzigen neuen Single Curves in a Square Body. In Arkansas haben 2021 die Kumpels Matt Simmons und J.L. Jones angefangen herum zu experimentieren. Musikalisch, versteht sich. Dreistimmige Harmoniegesänge haben bald schon die Musik des daraus entstandenen Quartetts Midnight South geprägt. Vorbilder wie The Oak Ridge Boys, Alabama, Diamond Rio oder Shenandoah prägten ihren Musikgeschmack. Und ja, das ziehen wir uns jetzt auch rein mit der Formation Midnight South in Americana. Curves in a Square Body.

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1: Mule ist der Titelsong der neuen CD von Orwell Peck aus Südafrika, der immer mit Maske auftritt. Da lobe ich mir doch die Schauspielerin und Buchautorin Antje Nicola Mönning, die bei ihren Buchlesungen höchstens mal Stiefel anzieht, sonst nichts. Sieht absolut schön aus, nicht so furchterregend wie dieser Orwell Peck, der eigentlich Daniel Pitou heißt. Roy Orbison nennt Orwell Peck als gesanglichen Einfluss, ebenso wie Merle Haggard, Waylon Jennings, George Jones, Johnny Cash, Willie Nelson oder Gram Parsons. Und schon erfahren wir, was ein Cowboy nie sagen würde. Things a Cowboy ain't ever gonna say. Neue Single von Chancey Williams und Ned Ledoux, geschrieben von Chancey Williams und Produzent Bryce Long.

Auf seiner selbst verfassten neuen Single bezahlt Yoshaya Siska Rechnungen, von denen seine Partnerin nichts weiß. Paying bills. Sonst hört man eher von einem Geld, von dem die Partnerin nichts weiß. Die Dan Burnell Band legt mit I Still Play With Tractors eine neue Single vor, die Dan Burnell gemeinsam mit Michael Edmund Good geschrieben hat. Musik, die man in Nashville derzeit in den Honky Tonks hören kann. Und jetzt heißt es für zwei Songs Honky Cat.

Honky Cat haben Elton John und Bernie Taupin geschrieben. Eben hörten wir das Leon Womack Cover von 2018 vom Album Restoration, The Songs of Elton John and Bernie Taupin. Elton John zieht sich so langsam von den Bühnen dieser Welt zurück. Dass auch Lee Rocker sich des Liedes mal angenommen hat, ist vielleicht nicht allen geläufig. Lee Rocker bei den Stray Cats, der Mann am Kontrabass. Alles klar? Alles klar. Und bei ihm klingt die Nummer ganz anders. Viel flotter und halt, ja, nach rauem Rockabilly. 2012 auf dem Album The Cover Sessions erschienen. Lee Rocker!

Auch Steve Goodmans City of New Orleans ist auf der CD The Cover Sessions von Lee Rocker mit dabei. Zurück zu neuen Platten und Wade Sawyer in Americana. Neue Single Diesel and Dirt.

Auch Diesel and Dirt und auch ganz neu von Drew Baldridge aus Patoka in Illinois. Die Nummer hat er gemeinsam mit Jordan Walker und Adam Sanders geschrieben für sein neues Album Farm Faith Family vom 18. September. Da finden wir auch Farmland aus der Feder von Tyler Hubbard, Josh Miller und Casey Brown.

Sinners and Strays. Erst auf jeden Fall von Zane Williams, Phoenix Mendoza und Charles Stout finden wir auf der neuen und damit fünften CD von The Wilder Blue aus Texas mit Sänger Zane Williams, Leadgitarrist Paul Easom, Schlagzeuger Linton Hughes, Bassist Sean Rodriguez und Multi-Instrumentalist Andy Rogers. Cinco ist das Album sinnigerweise betitelt, Spanisch für fünf. Am Freitag, den 9. Oktober, also diese Woche Freitag, gastieren The Wilder Blue in Nashville an der Grand Ole Opry. Vielleicht erinnern sich noch einige an Bruce Hauser and the Sawmill Creek Band aus Jackson Hole, Wyoming. Zweimal war die Formation vor etlichen Jahren bei den Country-Friends Kötz zu Gast und eine der markantesten Kompositionen des inzwischen verstorbenen Bruce Hauser war Wild Western Windblown Band. The Wilder Blue haben die Nummer neu aufgenommen für ihr neues fünftes Album.

Wo er herkommt, ist man immer auf dem Sprung. Der Hut hängt nicht zwei Nächte am selben Nagel. Leaving Town, The Wilder Blue aus der Feder von Paul Eason, Zane Williams, Jeremy Spillman und Ryan Tyndall. Ulm verlasse ich für heute auch und bin nächste Woche um die gleiche Zeit wieder hier für Amerikaner 1183. Danke fürs Zuhören bei Amerikaner jede Woche in der Nacht von Sonntag auf Montag von Mitternacht bis 3 Uhr und immer nach unserem alten Motto Same Time, Same Station, Same Good Music. Redaktion, Musik, Zusammenstellung ohne Mikrofon in den vergangenen 3 Stunden Friedrich Hoog. Gute Nacht, guten Morgen and stay beautiful. Und bleiben Sie gesund und lustig und vor allem blau-gelb in den Farben der Ukraine. 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
1: Ich weiß nicht, was gerade los ist mit mir, ja? 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
1: 16 Uhr haben wir es auf der 102,6 Radio Free FM mit der Plattform. Und was heute hier so schön bei mir im Studio stattfindet, das nette Gäste kommen, man sich nett unterhält. Das hat man früher im Jugendtreff gemacht. Ich erinnere mich immer wieder gerne an die Schulzeit zurück, wenn man sich dann am Nachmittag oder auch am Abend noch dort getroffen hat. Die Jugendarbeit, das ist sicherlich was sehr, sehr Essentielles, insbesondere natürlich für die Jugendliche. Aber heute so rückblickend, wenn ich da drauf schaue, auch wie viele organisatorische Institutionen es da gibt, da muss ich sagen, ich verstehe gar nicht so richtig, was eigentlich was ist. Es gibt den Kreis Jugendring bei uns, die Jugendhäuser Alb-Donau-Kreis und natürlich die Jugendhäuser an sich. Und wie die alle zusammenhängen und insbesondere, was es mit den Jugendhäusern Alb-Donau-Kreis bzw. dem Verein der Jugendhäuser Alb-Donau-Kreis auf sich hat, das kläre ich in den kommenden 60 Minuten mit meinen zwei Experten, die ich heute bei mir im Studio habe. In diesem Sinne, herzlich willkommen Dennis Schaub und Jenny Prinzipilla. Schön, dass ihr beiden da seid.
2: Hallo.
1: Hi. Danke. Ihr beide engagiert euch ehrenamtlich beim Verein Jugendhäuser Alb-Donau-Kreis.
2: Ja, richtig.
3: Genau, ja.
1: Vielleicht möchtet ihr euch, bevor wir gleich in das Thema einsteigen und den Verein vorstellen, zunächst einmal selbst vorstellen, wer ihr seid und was euch natürlich auch mit dem Verein verbindet.
2: Sehr gerne. Mein Name ist Jenny, ich bin die erste Vorständin des Vereins Jugendhäuser Alb-Donau und bin zum Verein gekommen, weil ich selber im Jugendhaus Erbach vor langer Zeit gearbeitet habe. Nach meinem Studium als Sozialpädagogin bin ich da eingestiegen und so mit dem Verein in Berührung gekommen und wollte, als es Corona-Zeit war und bei mir die Familienplanung losging, nicht ganz raus aus dieser Jugendarbeit. Und habe dann gesagt, so und jetzt ehrenamtlich mache ich noch weiter. Und seitdem ist der JAT irgendwie so mein Ding.
3: Genau. Ich bin Dennis, ich bin gelernter Jugend- und Heimatzieher. Ich habe mittlerweile fast 8 Jahre Erfahrung in der Jugendhilfe, vorher in der stationären Jugendhilfe und arbeite aktuell in 2 Jugendhäusern. Grüße gehen raus an Ehingen und Erbach. Ich bin auch zum JAT gekommen, weil ich selber eben an der Basis arbeite mit den Jugendlichen, selber Projekte initiiere mit meinen Kolleginnen zusammen und wir auch schon viel mit dem JAT zusammengearbeitet haben und ich dann dachte, ich mache doch da Beisitzer und versuche auch da ein bisschen meinen Senf dazu zu geben.
1: Genau. Jetzt seid ihr beide also ehrenamtlich tätig im Jugendhäuser Alb-Donau-Kreis e.V. Es gibt natürlich noch andere Institutionen, wie beispielsweise den Stadtjugendring, den Kreisjugendring. Wie hängen diese ganzen Institutionen zusammen und welches Puzzlestück in diesem großen Bild spielt ihr eigentlich?
2: Also der Stadtjugendring und der Kreisjugendring sind 2 unterschiedliche Sachen. Also es gibt ganz viele unterschiedliche Vereine, die in so einer Jugendarbeit tätig sind und sich da engagieren und wir als Jugendhäuser Alb-Donau, wir im Verein, sind für die Abdeckung des ganzen Landkreises zuständig. Wir sitzen im Jugendhilfeausschuss und sind da eben auch im politischen Gremium mit aktiv und bekommen darüber auch Zuschüsse, die wir flächendeckend im Alb-Donau-Kreis wieder an Hütten, Buden, Bauwägen, Jugendhäuser und Jugendzusammenschlüsse auszahlen dürfen. Und das unterscheidet uns so ein bisschen von den anderen Vereinen. Wir organisieren keine Workshops, Festivitäten oder Ähnliches, sondern sind aktuell, früher anders gehandhabt, aber aktuell rein für die Zuschussvergabe oder Weitergabe von diesen Finanzmitteln.
1: Jetzt sage ich da einfach mal provokant, wieso benötigt es einen weiteren Verein nur, um Zuschussgelder zu verteilen? Warum könnte man das nicht über einen der bestehenden Institutionen mit abwickeln?
3: Also dadurch, dass es die Vereinsstruktur schon gibt und die bürokratischen Hürden einfach schon alle so mehr oder weniger beseitigt sind, wäre es schade, den Verein aussterben zu lassen und das irgendwie anderen Vereinen, die eh schon viel zu tun haben und auch mit eher anderen Aktionen, wie zum Beispiel eben Workshops, Festivitäten oder sowas zu organisieren, auch noch mit Stiftungsgeldervergabe zu belasten, wäre, glaube ich, weniger gut, genau. Deswegen sind wir ja so wichtig, weil wir das recht unbürokratisch hinkriegen, weil die Jugendhäuser, egal ob jetzt ehrenamtlich oder hauptamtlich oder ob es Buden sind oder ähnliches, die können recht flexibel sich an uns wenden. Es gibt einen Stiftungsantrag, einen Stiftungsgelderantrag, den die uns zukommen lassen können, aber wir sind auch immer eng mit denen im Austausch und so geht es alles recht unbürokratisch und recht schnell. Das ist so der Vorteil an uns.
1: Jetzt hast du schon durchblicken lassen, dass es natürlich schade wäre, den Verein der Jugendhäuser im Donaukreis aussterben zu lassen. Da höre ich aber auch so ein Stück weit raus, die Vergabe der Gelder, das ist natürlich, ich sag mal, eine Aufgabe, die ihr bis heute wahrnehmt. Das ist aber nicht das komplette Aufgabenspektrum gewesen, die der Verein ursprünglich mal innehatte. Vielleicht könnt ihr uns mal auf so eine kleine geschichtliche Reise mitnehmen, was der Verein der Jugendhäuser Halbdonaukreis über die Jahre hinweg für Aufgaben so alles wahrgenommen hat.
2: Also wenn man sich an die Entwicklung der Jugendarbeit so ein bisschen zurückerinnert, 50er Jahre, da war Jugendarbeit noch stark reglementiert. Es war einfach, ja, es hat starken Vorgaben unterlegen und in den 60er Jahren kam dann langsam so ein Umdenken, hey, die Jugend muss freier sein, die Jugend kennt ihre Bedürfnisse, Jugend braucht Mitbestimmung und das wurde da ja immer wichtiger. Und ab den 70er Jahren ging es dann auch stark um die Selbstverwaltung von Jugendhäusern, um aktiv wirklich in die Mitbestimmung rein, um gemeinsame Aktionen und Veranstaltungen zu planen und in dieser Zeit ist auch der Verein entstanden. Das heißt, Handys waren ja noch nicht, Telefon war noch nicht. Das heißt, man musste sich irgendwie miteinander austauschen, vernetzen, zusammenschließen. Und in der Zeit ist der JAT eben entstanden mit der Sicherheit im Hintergrund durch den Sitz im Jugendhilfeausschuss auch. Hey, wir haben da auch den Landkreis mit. Die finden das auch gut, was wir hier machen. Es ist wichtig, dass man an der Basis von der Jugend, dass man denen was bietet, dass es da was gibt. Und so wurde in den 90er Jahren beispielsweise das Festival Circle Rock in Aubach riesengroß abgewickelt oder es gab dieses erste Internetcafé, was der JAT finanziert hat, begleitet hat, organisiert hat, die Räumlichkeiten angemietet hat und eben da ein ganz großes Spektrum oder ein ganz großer Mittelpunkt auch war, um Menschen zusammenzubringen, um Menschen in Kontakt zu bringen und das ist schon auch das, was wir heute noch mit Herzblut verfolgen, weshalb wir den Verein auch nicht loslassen wollen, weil wir sehen, Hütten, Buden, Bauwägen, auch Jugendhäuser sind Treffpunkte, wo Menschen zusammenkommen. Vielleicht nicht mehr so, wie es früher war, dass man 5 Dörfer weiterfahren musste. Jedes Dorf hat irgendwie sein eigenes Treff, jede Stadt hat ihren eigenen Treff, aber die brauchen wir. Das ist die Basis, wenn wir eine gute Jugend haben wollen und deswegen ist es auch wichtig, dass die Gelder da ankommen, wo sie nachher auch hin sollen.
1: Jetzt heißt es ja immer, jede Generation sei nochmal anders und die Jugendlichen würden sich gefühlt mit jeder Generation ja nochmal neu organisieren beziehungsweise auch andere Treffpunkte wählen wie die Generationen davor. Sind über die Jahre hinweg die Jugendhäuser eher mehr geworden oder eher weniger? Oder könnte man sagen, naja, die Zahl blieb gleich, aber es hat sich vielleicht ein Stück weit transformiert. Es sind vielleicht mehr oder weniger Bauwägen zum Beispiel geworden, weil du die jetzt explizit auch nochmal angesprochen hast. Wie war da so die Entwicklung über die letzten Jahre?
2: Also was man schon ganz klar sagen kann, ist, dass es so seit den 2000ern, dass da die Bildung in der Jugendarbeit, also gerade vor allem in der hauptamtlichen Jugendarbeit, immer mehr zu tragen kommt und auch die Hauptamtlichkeit selber in den Häusern nimmt schon ganz klar zu. Also man ist quasi von dieser außerschulischen Bildung, die man damit in die Jugendhäuser mit reinnehmen möchte, zu so einer hauptamtlichen Struktur gekommen. Es gibt aber trotzdem weiterhin viele Buden, Hütten, Bauwägen, kleine Treffs, weil es immer noch gerade Menschen gibt, die sagen, rechtlich ist zwar immer nicht mehr ganz so einfach mit so einer Hütte oder mit so einer Bude auf dem Grundstück, aber es gibt immer noch viele gute Seelen oder auch Gemeinden, die sagen, nee, uns ist wichtig, dass ihr hier euer Ding aufziehen könnt und euch da verwirklichen könnt. Und da gibt es nach wie vor auch noch ein ganz großer Teil im Alb-Donau-Kreis, der in diesem Metier auch unterwegs ist. Also es gibt beides. Es gibt auf der einen Seite die zunehmende Hauptamtlichkeit in wirklich größeren Häusern und Städten und Gemeinden und auf der anderen Seite aber auch die kleinen Buden und Jugendtreffs, die es früher auch schon gab.
3: Genau, ich würde auch sagen, dass die Jugendarbeit sich so ein bisschen professionalisiert hat. Die offene und mobile Jugendarbeit hat sich so ein bisschen als gut funktionierendes Werkzeug mehr und mehr rauskristallisiert, was auch viele Städte und Gemeinden für sich entdeckt haben und da auch bereit waren und sind, Gelder zu investieren, um eben Jugendhäuser aufzubauen, um mobile Jugendarbeit, die ja recht nah dran ist, auch mitzuführen, um eben die Jugendlichen, die sonst auch aus vielen rasch dann rausfallen, trotzdem zu erreichen. Also damit Jugendliche auch nach der Schule einen Ort haben, wo sie sich aufhalten können, ein konsumfreier Ort, wo sie jeder sein kann, wie er möchte, wo jeder einen Ort hat, an dem er so akzeptiert wird, wie er ist. Und dann auch eben mit den dort Arbeitenden, egal ob es jetzt ehrenamtlich ist oder hauptamtlich auch, einfach mit denen eine gute Zeit zu haben, jemanden zu haben, auch als Vorbild so ein bisschen. Genau, das ist sehr wichtig geworden. Das hat die Politik auch erkannt und umgesetzt.
2: Genau. Eins möchte ich da noch kurz ergänzen. Die da vor Ort arbeiten, sind nicht nur Vorbilder, sondern auch Ansprechpersonen. Also oft, oder und das ist in Corona eben auch vom Markt aufgefallen, da sind die Ansprechpartner auch zu Hause weggefallen. Alles wurde ein bisschen kleiner, ein bisschen enger. Und die Kinder und Jugendlichen waren zu Hause einfach nur in ihrem familiären System und daraus auch wieder rauszugehen und auch mit anderen zu sprechen. Manchmal hat man ja Themen, die man vielleicht nicht gerne in der Familie besprechen möchte, sondern eine externe Stimme braucht. Und da sind Jugendhäuser halt auch oft die Ansprechpartner, wenn es um irgendwelche Themen geht, wenn es beispielsweise die eigene Sexualität ist, wo man aber vielleicht ein Thema hat, oder wenn es Bewerbungen schreiben sind, wo man Themen hat, Liebeskummer, vielleicht die erste Drogenerfahrung, wie auch immer. Also da gibt es wirklich ja unzählige Themen, die man vielleicht nicht mit Mama und Papa gleich besprechen möchte. Da hat man im Jugend halt zum Beispiel auf jeden Fall neutrale Ohren, auf die man da stößt und mit denen man da einfach auch ja, solche Sachen mal mit Erwachsenen besprechen kann und nicht nur mit Gleichaltrigen. Genau.
1: Also Jugendhäuser sind definitiv ein Ort oder eine Stätte der Begegnung, des Austausches, insbesondere für Themen, wo man sagt, die sind jetzt vielleicht nicht sofort für zu Hause geeignet oder gedacht, oder man möchte sich da vielleicht auch erstmal eine etwas objektivere Meinung, bevor man dann die eigenen Angehörigen damit konfrontiert. Sicherlich auch ein sehr angenehmer und unterhaltsamer Ort bzw. Austausch. Ja, Jugendtreffs, ja. Da wird ja nicht nur geredet, sondern auch gemeinsam gespielt, gefeiert und vieles mehr. Ganz besonders wichtig für Jugendliche, die also zum Beispiel durchs Raster fallen. Was das ganz konkret bedeutet und warum dementsprechend die Arbeit, die Jugendarbeit und insbesondere die Arbeit der Jugendhäuser Alb-Donau-Kreis unverzichtbar ist. Darüber sprechen wir gleich wieder hier bei uns auf der 102.6.

0: Ihr hört die Plattform auf der 102,6 Radio Free FM und wir sprechen gemeinsam über die Jugendhäuser Alb-Donau. Die machen eine ganz, ganz wichtige Arbeit. Sie sind nämlich Ansprechpartner für viele Jugendhäuser, Bauwegen und was es so für Jugendeinrichtungen im Alb-Donau-Kreis gibt, vergeben Gelder und kümmern sich natürlich insgesamt um die Jugendarbeit bzw. unterstützen diese, die ganz essentiell ist für die Jugendlichen, die einen Ort suchen, sich gemeinsam auszutauschen über Themen, die man vielleicht zu Hause nicht sofort besprechen möchte oder wenn Jugendliche einfach auch drohen, durchs Raster zu fallen. Und daran schließe ich meine nächste Frage an. Was bedeutet denn das eigentlich genau? Beziehungsweise welche Jugendliche laufen denn Gefahr oder sind damit konfrontiert, durch ein Raster zu fallen? Vielleicht könnt ihr beiden, für euch ist das ja relativ selbsterklärend wahrscheinlich, mal aufklären, was denn da so dahinter steckt und wie wir das verstehen dürfen.
1: Also ich würde behaupten, es sind alle Jugendliche. Es kann alle Jugendliche betreffen. Die Schule ist natürlich auch ein System, wo viele Jugendliche Anklang finden, wo die Schulsozialarbeit auch viel Unterstützung bietet, aber der Rahmen hat eben auch seine Grenzen und bietet eben nicht für alle Jugendlichen eine Anlaufstelle, weil sie vielleicht auch nicht möchten, weil es dann doch zu nah an den Lehrern dran ist, weil es in der Schule auch andere Peinlichkeiten oder ganz unterschiedliche Sachen gibt. Und das sind einfach Jugendliche, die ganz viele verschiedene Probleme, aus verschiedenen Problemlagen kommen. Es kann sein Migrationshintergrund, aus prekären, also ärmlichen Verhältnissen, aber auch einfach Jugendliche, die Liebeskummer haben und niemanden haben, mit dem sie sprechen können. Jugendliche, die Depressionen haben und da noch nicht den Schritt geschafft haben, irgendwie mit der Familie, mit Freunden, mit Professionellen drüber zu sprechen. Und die finden eben dann in der offenen Jugendarbeit und in den Jugendhäusern finden sie eben einen Ort, der sie so ein bisschen auffängt, weil da viel über Beziehungsarbeit funktioniert. Eben gerade, wie vorher schon gesagt, über Aktionen, über Spiele, über Festivitäten. Und da findet man einfach so eine Art zweites Zuhause, wo die Jugendlichen den ganzen Nachmittag verbringen und dann bildet sich einfach auch so eine gewisse professionelle Freundschaft, muss man sagen. Und das macht es einfach viel, viel, viel einfacher, über Dinge zu sprechen.
2: Das andere ist, wenn die ganze Clique ins Jugendhaus geht, dann ist das nicht so mit Vorurteilen behaftet, wie wenn ich jetzt in ein extra Büro laufen muss. Dann finden die Gespräche an der Theke statt. Da spricht man über Schuhe, über Mode, über Schmuck, was weiß ich, was gerade Thema ist, Frisuren oder was weiß ich. Und dann kann man aber nebenher auch über schwere Themen sprechen. Und es hat trotzdem für Außenstehende nicht gleich so dieses, oh krass, die spricht schon wieder mit dem oder der oder hä, was macht die jetzt da oder warum läuft die jetzt ins Jugendhaus? So, das ist nicht nur ein Platz für Probleme, das ist ein Platz zum Spaß haben. Eigentlich ein Platz einfach, um sich mit Freunden zu treffen, auszutauschen, Alltägliches geschehen zu lassen. Beim Billard hatte ich die besten Gespräche. Auch mit Jungs oder so, mit denen ich jetzt so nicht in Kontakt gekommen wäre. Dann habe ich die zum Billard herausgefordert und auf einmal war da eine Verbindung da. Irgendwie war das so eine Base. Und das war eigentlich dann immer ganz cool, weil man hat jetzt nicht die Deep Talks geführt, sondern man kannte sich einfach, man hat sich vertraut und es hat gepasst so. Und dann erst im Nachgang, wenn dann die Kacke schon am Dampfen ist, dann kommen die und sagen, vielleicht muss ich doch mal mit dir sprechen. Und dann ist es cool, wenn man weiß, hey, da ist jemand, das passt schon. Und wenn nicht, das ist auch fein. Also heißt ja nicht, dass wir nur Problemfänger oder ja, sowas sind, sondern...
1: Genau, also wir sind auch ein schöner Ort und es hat eben nicht dieses Offizielle, sondern man kann es ganz locker und leicht, wenn man möchte, man muss aber nicht.
2: Ja, genau.
0: Also dass, ich sag mal, die Jugendhäuser bzw. die Jugendtreffs ein ganz, ganz zentraler Ort natürlich sind für so einen Austausch. Das, glaube ich, da stimmen wir alle zu und das haben wir auch direkt verstanden. Was ich jetzt nochmal, ich sag mal, auch ein Stück weit jetzt provokant euch frage, ist, warum braucht es da dann nochmal, ich sag mal, Erwachsene oder die vielleicht auch hauptberuflich dann noch tätig sind und in diesen Jugendhäusern mitwirken wie euch? Welche Aufgabe habt ihr sozusagen? Was ist euer Schlüssel?
2: Also es gibt ja die selbstverwalteten Häuser, die alles selber machen, die kaufen selber ihre Getränke ein und ähnliches. Und dann gibt es auf der anderen Seite eben aber auch Städten und Gemeinden, die sagen, hey, ich will eigentlich schon meinen Kids irgendwie im Dorf, in der Gemeinde, in der Stadt irgendwie einen Raum ermöglichen, wo die sich treffen können, aber ich möchte halt nicht, dass da unter 16-Jährige da Alkohol trinken, wie es halt in einem selbstverwalteten Treff dann schon mal sein kann, dass die da ihr erstes Bierchen mit 14 trinken, weil es eben halt das Selbstverwaltete ist. Und da ist die Nuance einfach da zu sagen, wenn ich jemand Hauptamtlichen mir ins Boot hole, der dann auch gewisse Themen schon abfangen kann, die vielleicht auch später mit reinfallen, dann möchte ich gerne den Weg gehen. Und das ist halt einfach von Gemeinde und Kommune so ein bisschen immer unterschiedlich gehandhabt, ob man jetzt den Weg gehen möchte oder den.
1: Genau, es geht einfach so ein bisschen über dieses Kumpelhafte, also mit Freunden spricht man ja schon auch über Themen und bekommt sein Feedback und bekommt vielleicht Tipps, aber die professionelle Haltung dazu ist dann doch nochmal eine andere, weil es auch eben viele sensible Themen gibt, die man nicht einfach mit irgendwelchen Lebenserfahrungen vielleicht auch bewältigen kann, sondern dann doch die professionelle Unterstützung braucht, weil es auch, also wir haben auch über Kindeswohlgefährdung ist auch Thema bei uns und da kommen dann die Ehrenamtlichen doch schon an die Grenzen, weil wir dann als Hauptamtliche zum Beispiel schon besser vernetzt sind. Wir haben direkt die Ansprechpartner, es geht schneller. Wir erkennen auch die Gefahrlage vielleicht anders und haben einfach auch gelernt, da anders zu handeln, so wenn wir jetzt mal vom Extremfall ausgehen.
2: Und dann ist es schon so, wenn man an der Basis quasi viel mehr, viel früher die Hilfen einsetzen lässt, hat man, wenn man jetzt im politischen Sinne vor allem

0: dabei. Und die Mische macht's, glaube ich.
1: Das heißt, über die Jahre hinweg ist dadurch die Jugendarbeit definitiv professioneller geworden, ja. Und es gibt eben auch die Möglichkeit, dann ja gewisse, ich nenne sie das einfach mal Risiken und Gefahren in den Alltagssituationen der Jugendlichen rechtzeitig zu erkennen und natürlich durch eure Expertise dann auch gleich richtig ja, zu handeln bzw. zu reagieren zu können. Gab es bei euch über die Jahre, in denen ihr jetzt aktiv seid, mal so Situationen, wo ihr gesagt habt, das war jetzt irgendwie mal ein Gespräch, mit dem habe ich nicht gerechnet und das war irgendwie auch für euch ein Stück weit, ich will jetzt nicht sagen Augen öffnen, aber ihr seid zumindest irgendwie so ein Stück weit, ja, aus dem Hier und Jetzt mal kurz gerissen worden und wart überrascht, mit welchem Thema ihr konfrontiert wart. Und wenn ja, könnt ihr vielleicht so einen kleinen Einblick geben, was Thema war?
0: Ich habe, also tatsächlich habe ich sofort zwei Jugendliche im Kopf. Ich nehme jetzt nur eins raus, das würde sonst, glaube ich, den Rahmen sprengen. Das waren tatsächlich zwei Kumpels, die über Social Media angeschrieben worden sind, um Falschgeld zu verteilen. Und das war ein Thema, mit dem war ich bis dato gar nie konfrontiert und über das hatte ich mir auch nie Gedanken gemacht. Und die hatten dann so viel Vertrauen zu mir, um zu mir zu kommen und zu sagen, hey, ich habe da jetzt so einen Brief gekriegt und da waren tatsächlich auch 50-Euro-Scheine drin, die täuschend echt aussahen. Und der hat gesagt, und ich soll die jetzt einfach umtauschen gegen echtes Geld, aber irgendwie kann ich es nicht. Und das war für mich so ein krasser Vertrauensbeweis, dass der mit diesem Thema das ja schon lief. Also er hatte das Geld ja schon, das heißt, der Kontakt war schon da, der Austausch war schon da, dass der damit zu mir kam, das war für mich so, und ich war im ersten Moment so, Schwarzgeld, okay, was sage ich denn jetzt? Damit habe ich mich noch nie beschäftigt, was für wirtschaftliche oder gesellschaftliche Folgen das haben kann und so. Ich konnte erst mal gar nichts sagen. Ich habe gesagt, cool, danke, dass du da bist. Ich muss mich kurz sammeln und dann können wir drüber sprechen, weil ich halt auch erstmal so überfahren war. Aber es war für mich so ein Thema, da dachte ich mir, ja, oft bewegen wir uns halt in unserem kleinen Kosmos und die Themen außenrum nehmen wir gar nicht so wahr. Und für den Jugendlichen war das so das Thema und das wäre in meinem Kosmos niemals aufgetaucht. Und dann fand ich so schön einfach auch mit solchen Themen nochmal, dass der ja so viel Vertrauen hatte, das mit mir zu besprechen und wir den richtigen Weg gehen konnten anstatt den Kriminellen. Das war echt cool, dass wir das so in die richtigen Bahnen lenken konnten.
1: Ja. Das kann ich mir vorstellen. Das ist natürlich ein Thema, mit dem rechnet man, glaube ich, überhaupt nicht. Nee. Man hat in der Jugendarbeit so viel, ich sage mal, gesundheitliche, psychische Themen. Ja, genau. Die Situation in der Schule, bei den Eltern zu Hause, unter den Freunden in der Clique, aber dass man natürlich dann mit solchen kriminellen Dingen, gut, ich sag mal wahrscheinlich Drogen oder sowas, das ist schon auch mal mit ein Thema, aber natürlich das Thema Falschgeld, das ist dann doch, glaube ich, etwas sehr exotisch und da hat man natürlich nicht sofort jetzt die passende Antwort oder Reaktion parat, sondern wie du es gesagt hast, Jenny, dann muss man sich da erstmal vielleicht die eine oder andere Minute Gedanken machen, wie reagieren wir da jetzt überhaupt?
0: Ja, und es war aber halt auch cool zu sehen, dass die Jungs es dann auch verstanden haben. Also, dass das, was ich denen gesagt habe, auch wirklich nachhaltig bei denen ankam und so. Und die gesagt haben, zack, zack, und wir haben es gemeinsam verbrannt und das Ding war durch. So, Kontakt blockiert, das Ding gelöscht. Ich habe gesagt, ja, hoffentlich passiert deine Adresse halt nichts mehr. Aber es war einfach schön zu sehen, wie nachhaltig das Ganze war.
1: Sicherlich richtig gehandelt und gut, dass auch das Vertrauensverhältnis zu dir von den Jugendlichen derart da war, dass ihr über dieses Thema sprechen konntet. Dennis, ich will dich natürlich nicht außen vor lassen. Hast du schon mal eine Situation erlebt, wo du im Nachgang gesagt hast, wow, damit habe ich jetzt überhaupt gar nicht gerechnet oder das hat mich so begeistert, dass es mir im Kopf geblieben ist?
2: Also ich glaube, wir erleben im Alltag ganz, ganz viele abstruse Situationen, weil wir einfach auch so mit allen Gesellschaftsschichten konfrontiert werden und auch, also es gibt wirklich Geschichten, da denke ich manchmal, das kann doch gar nicht stimmen, das ist einfach nur erfunden. Also auch, ich glaube, meine schönste Erfahrung war aber, glaube ich, dass sich eine Jugendliche als allererstes an mich gewendet hat und sich vor mir, also vor mir quasi ihr erstes Coming-out hatte. Mhm. Und das war einfach ein schöner Beweis, dass die Beziehungsarbeit funktioniert und dass man sich so vertraut, dass man da der erste Ansprechpartner ist und vielleicht auch weitervermitteln kann und da einfach einen schönen Ort geschaffen hat für die Jugendliche in dem Fall. Genau.

0: Also ihr erlebt auf jeden Fall schöne Momente, beziehungsweise habt eine gute Beziehung zu euren Jugendlichen, die ihr ja Tag für Tag, Woche für Woche natürlich auch intensiviert und weiter aufbaut. Insbesondere, wenn natürlich auch neue Jugendliche mit dazukommen. Professionelle Jugendarbeit also auch in eurem Ehrenamt bei den Jugendhäusern Alb-Donau. Wir sprechen gleich über 50 Jahre Jugendhäuser Alb-Donau. So alt oder so jung, je nachdem, wie man sehen möchte, wird der Verein oder ist der Verein. Und die haben was ganz Besonderes da zu diesem Jubiläum natürlich geplant. Was auf dem Programm steht, beziehungsweise was wir erwarten dürfen, gleich bei uns hier in der Plattform.
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0: 2,6 und wir sprechen über 50 Jahre Jugendhäuser Alpdonau. Jugendarbeit, etwas ganz Essentielles, die sich über die Jahre hinweg professionalisiert hat und insbesondere durch gute Beziehungsarbeit professionelle Ansprechpartner für die Jugendlichen sind, für Themen, die sie ja vielleicht mit Erwachsenen erstmal besprechen möchten oder untereinander, weil es zu Hause nicht sofort geeignet ist, damit vielleicht ja, rauszurücken oder man sich vielleicht auch zuerst noch mal eine andere Meinung zu einem gewissen Thema einholen will. In den Jugendhäusern wird aber natürlich nicht nur miteinander gesprochen über die verschiedensten Themen, sondern auch gemeinsam gefeiert, gespielt und einfach die Freizeit gestaltet. Insgesamt eine Arbeit, die sich, ich habe es schon gesagt, über die Jahre hinweg professionalisiert hat und bis heute existiert. Insbesondere der Verein der Jugendhäuser Alpdonau gibt es nun seit 50 Jahren. Sie feiern diesen Freitag ihr Jubiläum und haben sich natürlich auch was Besonderes dafür überlegt. Was genau auf dem Programmplan steht, ich spreche ja mit Dennis Schaub und Jenny Prizibilla, das dürft ihr beiden uns nun einmal breit erklären, was ihr am Freitag für ein tolles Jubiläumsprogramm erwartet und an wen sich das auch adressiert.
1: Wir laden ganz herzlich alle Interessierten ein, die uns als Verein, also die Jugendhäuser Alpdonau, einfach mal kennenlernen wollen, die Lust haben zu sehen, was denn in den 50 Jahren entstanden ist, wofür wir 50 Jahre lang uns schon einsetzen. Und das Ganze startet um 17.30 Uhr. Wir feiern im Landratsamt Alpdonaukreis mit einer kleinen Begrüßung und das wird dann auch offiziell mit einer Festrede vom Landrat geehrt, das Bestehen, und dann wollen wir euch verschiedene Einblicke in unsere Jugendhäuser, in unsere bezuschussten Aktivitäten quasi geben und im Anschluss dann in der Kantine mit lecker Essen und Getränke einfach noch ein bisschen richtig feiern, anstoßen und eben auch das, wofür wir stehen, dann vernetzen, uns kennenlernen, genau, einfach mal 50 Jahre Revue passieren lassen und aber auch in die Zukunft ein bisschen schauen.
0: Das heißt, ein großer Festakt im Landratsamt. Was bedeutet das für euch beide?
1: Also wir haben uns lange Gedanken gemacht, gehen wir in ein Jugendhaus, was machen wir denn, gehen wir ins Landratsamt oder wie auch immer für diese große Feier, weil es ist ja schon was Besonderes, wenn ein Verein 50 Jahre alt wird. Und wir haben uns dann aber tatsächlich fürs Landratsamt entschieden, zum einen, weil wir da ziemlich zentral im Alpdonaukreis einfach sind, also es ist für alle ungefähr der gleiche Weg, egal ob man jetzt von der Munderkinger Ecke kommt oder von der Langenauer Ecke, ganz egal, deswegen haben wir gesagt, wir treffen uns in der Mitte und bleiben im Landratsamt. Genau, für mich persönlich bedeutet 50 Jahre JAD 50 Jahre Jugendentwicklung, wie wir es jetzt ja auch schon im vorherigen Teil ein bisschen gehört haben. Und aber auch für mich ist Landratsamt, das war der Ort meiner Ausbildung, ist das auch immer wieder ein bisschen auch ein Zurückkehren. Ich finde es schön, da zu feiern, weil irgendwie damit verbinde ich viele positive Sachen und ich freue mich schon sehr auf gute Gespräche, auf viele neue Kontakte, auf viele bestehende Kontakte, die man leider nicht so oft sieht. Und ja, einfach auf einen richtig schönen Abend.
2: Genau. Für mich bedeuten 50 Jahre JAD. Ich bin seit 2 Jahren, oder jetzt das zweite Jahr, bin ich dabei als Beisitzer. Und es ist immer wieder schön zu sehen, dass die Jugendarbeit, egal in welchem Umfang, immer noch wichtig ist und immer noch gelebt wird, immer noch auch ausgetragen wird und bei den Jugendlichen ankommt. Und da zu sehen und auch irgendwie Teil davon zu sein, das so ein bisschen auch zu steuern und was zu sagen zu haben auch. Und das ist eine ganz große Ehre, finde ich, für mich. Und ich denke, wir profitieren da alle davon. Und einfach auch den Kids was Gutes zu tun. Ich glaube, es gibt nichts Wichtigeres.
0: Und die freuen sich sicher auch. Die sind ja wahrscheinlich mit eingeladen und dürfen ebenfalls mit ins Landratsamt kommen, um euer Jubiläum mitzufeiern.
1: Ja, auf jeden Fall. Jede Bude, jede Hütte, jede Bauwagen, alle. Alle, die Platz haben.
0: Wenn wir gerade von allen sprechen, wisst ihr überhaupt oder gibt es überhaupt eine grobe Zahl oder Schätzung, wie viele Jugendeinrichtungen, wie viele Treffpunkte es inzwischen im Alpdonaukreis überhaupt gibt?
1: da viele über Generationen manchmal aussterben und manchmal wieder neue dann entstehen, manche bleiben leer, ist es schwierig, da eine genaue Zahl zu sagen. Also wir haben hauptamtlich betreut so um die ca. 10 Häuser und alle Hütten, Buden, Bauwerken, selbstverwalteten Treff, die es noch außenrum gibt, natürlich noch viel, viel, viel mehr. Das sind auch lange nicht alle irgendwo aufgeschrieben, aufgefasst. Da gibt es kein Verzeichnis.
0: Jetzt hast der Dennis gerade eben schon gesagt, dass die Jugendarbeit bis heute immer noch sehr wichtig ist. Wenn wir jetzt, ich sag mal, so ein Stück weit in die Zukunft gehen, einfach mal die Zukunftsbrille oder den Zukunftsblick aufsetzen, was glaubt ihr, wo sich die Jugendarbeit hinentwickelt? Wird sie weiterhin wichtig sein? Wird sie vielleicht noch viel wichtiger werden in den kommenden Jahren? Oder was ist eure Einschätzung, wenn ihr als Experten auf euer eigenes Themengebiet schaut?
2: Boah, also ich glaube, die Jugendarbeit wird wichtiger denn je sein. Ich glaube, die Problemlagen der Jugendlichen werden immer komplexer. Das bedeutet, man braucht auch mehr ausgebildete Fachkräfte, die das auffangen, die das stützen können. Das System Schule läuft so ein bisschen an der Grenze, auch durch die Ganztagesbeschlüsse jetzt, dass die Schule eben Ganztagesbetreuung anbieten muss. Das läuft jetzt so langsam an. Und da, also Geld ist keins da, die nächsten 2 Jahre auf jeden Fall. Ich bin gespannt, wo es sich hinentwickelt. Aber es ist immer noch wichtiger denn je. Die Jugendlichen brauchen einen Ort, die Jugendlichen brauchen einen Ort, wo sie akzeptiert werden, wie sie sind, wo sie lernen können, wo sie jemanden haben, der für sie da ist.
1: Ja, ich sehe auch Jugendarbeit als Ort der Gleichberechtigung, Chancengleichheit. Ich glaube, dass Jugendarbeit auch immer ein wichtiger Bestandteil bleiben wird, auch wenn ich Ganztag von der Schule schon auch als, weiß nicht, wie man das nennen soll, Mitspieler, Gegenspieler, Zuspieler ein Stück weit sehe, dass das Jugendarbeit nochmal verändern kann oder wird. Aber die Basis ist einfach das Wichtigste. Wenn wir eine gute, gut versorgte Basis haben, haben wir einfach viel weniger, später viel mehr Hilfefälle, weil wir viel schon vorab klären können. Wir können viel Emotionstraining auch mit den Kids machen, wenn sie da Bock drauf haben natürlich. Wir können in die, ja, wie gehe ich mit mir selber um, wie möchte ich nach außen sein, also quasi diese ganzen Reflexionsthemen und so können wir auch mit Jugendlichen angehen. Was politische Bildung angeht, können wir in der Jugendarbeit viel freier auch arbeiten und uns fest
2: zuspielen.
1: Ja, ich wollte sagen, andere einladen. Mir ist das Wort nicht eingefallen. Aber es gibt ja so viele Unterstützer noch in der Politik, die wir da quasi dazu einladen können, die Jugendliche eben Politik dann auch greifbar machen. Da hat die Schule einfach gar nicht so die Freiheiten oder die Zeit auch, weil die ja ihren Lernstoff auch noch haben. Und da hat Jugendarbeit einfach nochmal einen größeren Freiraum.
0: Hältst du es für denkbar, dass die Einrichtung Schule oder beziehungsweise die schulische Bildung mit der Jugendarbeit künftig irgendwie enger vernetzt oder wird, beziehungsweise enger zusammenarbeitet?
2: Also wir aktuell machen das in einem gewissen Rahmen natürlich. Die Schule und die SchulsozialarbeiterInnen, die haben natürlich schon ihre Programmpunkte, die haben ihre Klassen, wo sie ihre Themen bearbeiten. Aber wir machen natürlich auch zum Beispiel Ausflüge ins Jugendhaus. Wir machen gemeinsame Projekte, gemeinsame Partys. Das läuft schon. Und auch über den Kontakt mit der Schulsozialarbeit, die dann mit den Vertrauenslehrern, mit den SMV-Lehrern und so weiter Kontakte haben, kann man eben auch schneller handeln, wenn es die Jugendlichen betrifft, weil das Netzwerk einfach da ist, weil das Netzwerk miteinander kommuniziert. Und ich denke, das muss, also es läuft, machen wir auch, aber ich denke, das muss nochmal einen Schritt weiter gehen, damit es auch perfekt funktioniert.
0: Das heißt für euch als Verein der Jugendhäuser Alb-Donau, 50 Jahre, die habt ihr inzwischen zusammengesammelt, auch wenn ihr beiden natürlich nicht alle 50 Jahre selbst mitgestaltet und geschweige denn erlebt habt. Wenn ihr aber, ich sag mal, nach vorne schauen, auf die kommenden 50 Jahre, was würdet ihr euch für eure Arbeit bzw. für den Verein wünschen?
1: Also wenn der Verein Achtung, kleiner Werbe-Podcast, nein. Aber wenn jeder, der Bock hat, ehrenamtlich gern in unserem Verein dabei sein möchte, sehr gerne. Wenn der Verein wieder wächst, glaube ich auch, dass es möglich sein könnte, wieder Veranstaltungen zu organisieren, an denen Jugendliche auch zusammenkommen außerhalb von Schule oder dem gewohnten Umfeld. Gerade wenn man vielleicht in dieses Circle Rock denkt oder ähnlich, glaube ich, wenn der Verein größer wäre, könnte man auch wieder für den ganzen Landkreis was auf die Beine stellen, was mit unserer aktuellen Manpower einfach nicht abzudecken ist. Aber was nicht ist, kann ja noch werden. Also, wenn jemand sich berufen fühlt, noch was für die Jugendarbeit zu tun, here we are.
0: Also 50 Jahre professionelle Jugendarbeit hat der Verein der Jugendhäuser Abdonau zwischenzeitlich auf dem Kerbholz. Feiert das kommenden Freitag ab 17.30 Uhr im Landratsamt und möchte natürlich auch in den kommenden 50 Jahren weiter so machen. Ist gerne bereit, noch weitere Unterstützer natürlich in ihren Reihen aufzunehmen. Wer sich also für die Jugendarbeit einsetzen möchte, ist bei den beiden sicherlich an der richtigen Adresse. Und dann können sie auch weiterhin als Geldgeber sozusagen unter den Jugendhäusern, unter den Jugendeinrichtungen fungieren. Und wie das genau funktioniert, wo das Geld vielleicht auch herkommt, darüber haben wir noch so gar nicht gesprochen. Und auch dieses, in Anführungszeichen, Geheimnisse werden wir lüften hier bei uns in der Plattform auf der 102.

0: auf der 102,6 und wir sprechen gemeinsam mit Dennis Schaub und Jenny Prezibela über 50 Jahre Jugendhäuser Alb-Donau e.V. Der Verein kümmert sich schon seit 50 Jahren um die Jugendarbeit hier im Alb-Donau-Kreis. Die ist ganz essentiell wichtig, dass Jugendliche einen Ort haben, um zusammenzukommen, sich auszutauschen, über Themen zu sprechen, die sie zu Hause vielleicht nicht sofort ansprechen möchten oder da vielleicht auch mit einem anderen Erwachsenen zunächst mal drüber sprechen möchten. Die ganze Jugendarbeit hat sich über die Jahre definitiv professionalisiert. Sie bauen gute Beziehungen zu den Jugendlichen auf. Zum Beispiel hat die Jenny heute schon gesagt, sie hatte so eine gute Beziehung zu ihren Jugendlichen, dass die sich, als sie Falschgeld zugeschickt bekommen haben, mit der Aufforderung, sie mögen das doch verteilen, sich direkt an sie zuerst gewendet haben und dann nicht aktiv geworden sind. Somit konnte sie eigentlich quasi illegales Handeln der Jugendlichen damit unterbinden und den Jugendlichen und uns allen damit auch was Gutes tun, beziehungsweise einfach auch gute Jugendarbeit machen. Insgesamt hat sich über die 50 Jahre die Jugendarbeit natürlich ein bisschen verändert. Was früher noch zum Beispiel mit einem Internetcafé auch begonnen hat, was damals ganz innovativ war, das ist heute jetzt nicht mehr ganz so wichtig. Dennoch das Geld verteilen, beziehungsweise Geldgeber sein für die hauptamtlichen Institutionen, die es bei uns, die Jugendhäuser, die es bei uns im Alb-Donau-Kreis gibt, aber natürlich auch für die ganzen selbstverwaltenden Buden, Bauwägen, was es dort noch so gibt. Das ist bis heute geblieben und eine der zentralen Aufgaben. Die Möglichkeit also für uns, mal reinzuschauen, was für Gelder eigentlich verteilt werden, wie viele, wo kommen sie her und wo gehen sie hin. Und ihr beiden seid wahrscheinlich in der Flut an Fragen ganz verloren, deswegen starten wir vielleicht mal ganz vorne. Ihr verteilt also als Verein die Gelder an die ganzen Jugendhäuser, an die Budenbauwegen, die bei euch in eurem Wirkungsgebiet existieren, beziehungsweise Jugendarbeit betreiben. Wo kommen diese Gelder her?
1: Wir sind im Alb-Donau-Kreis in der glücklichen Lage zu sagen, dass wir vom Landkreis im Rahmen des Jugendhilfeausschusses diese Gelder bekommen. Diese Zuschüsse beantragen wir jährlich und es wird auch immer kontrolliert, dass wir die schön ausgeben. Das heißt, alle Hütten, Buden und Bauwegen, alle Jugendhäuser, die bei uns im Landkreis sind, haben die Möglichkeit, bei uns einen Antrag zu stellen und dann zu Anschaffungen jeglicher Art Zuschüsse zu erhalten, sodass das nicht ganz aus eigener Tasche finanziert werden muss.
2: Genau, also das geht auch von bis, haben wir da schon unterstützt. Das kann im Rahmen von zum Beispiel einem Graffiti-Workshop sein, was ja für die Subkultur-Jugendarbeit unglaublich wichtig ist und auch immer gut angenommen wird, aber auch ganz kleine Sachen wie zum Beispiel einen Adventskalender, der einfach aus eigener Tasche hätte bezahlt werden müssen, zum Großteil. Aber auch ganz viele bekannte Sachen.
1: Genau. Wir sind mit drinne beim Kinderkino, das im Alb-Donau-Kreis rumwandert, quasi das vom Landratsamt organisiert wird, haben wir das Equipment gestellt, Beamer, Leinwand sind da mit drin. Wir unterstützen Projekte, die bei der Aktion Mitmachen Ehrensache beispielsweise keinen Anklang gefunden haben, die dort eben nicht aus dem schulischen Kontext kommen, sondern vielleicht aus dem Kontext der Jugendarbeit. Die dürfen dann bei uns sich über ihre Gelder freuen. Wir haben auch so Dinge wie Hochbeete für Jugendhäuser, Sofakissen, Trikots, die die Bude quasi bei einem Turnier repräsentieren soll, unterstützt. Also es kann wirklich ganz unterschiedlich sein. Wichtig ist uns dabei immer, dass ein Teil, die von der Bude, von den Jugendlichen, vom Verein, wie auch immer, selber übernommen wird und wir bezuschussen nur einen Teil. Also eine Vollfinanzierung ist eher selten.
2: Genau. Wir haben übers Jahr verteilt, bekommen wir jährlich 9.000 Euro an Zuschussgeldern, die wir verteilen dürfen. Die konnten jetzt über die Corona-Zeit, haben wir die nicht voll ausgeschöpft aktuell, aber schon eigentlich immer.
1: Genau, und uns ist auch wichtig bei dieser Verteilung, dass das auch über den Landkreis flächendeckend geht, also dass wir nicht nur den südlichen Teil beispielsweise abdecken, sondern dass wir wirklich über den ganzen Landkreis mit unseren Geldern auch dahin kommen. Deswegen genau, ist es uns auch wichtig, dass man uns kennt, dass man über uns spricht und dass man weiß, dass es uns gibt.
0: Es sind 9.000 Euro natürlich viel Geld in erster Linie, aber gleichzeitig, wenn es viele Jugendhäuser gibt, erscheint es mir auch sehr schnell dann doch vielleicht eher etwas knapp zu werden, da die ganzen Anforderungen und Wünsche erfüllen zu können. Insgesamt haben wir natürlich eine gewisse Teuerung bei uns, ja, eigentlich überall. Man kann das gar nicht mehr auf einzelne Bereiche eingrenzen. Merkt ihr, dass das natürlich auch euch bei der Geldvergabe inzwischen betrifft, dass Anschaffungen oder, ihr hattet mir vorher auch mal gesagt zum Beispiel, dass ihr Ausflüge mit finanziell unterstützt, um den Jugendlichen solche Ausflüge auch ermöglichen zu können, dass das alles teurer wird und damit euer Geld oder eure Gelder viel, viel schneller aufgebraucht sind und ihr vielleicht insgesamt weniger unterstützen könnt wie noch zuvor?
1: Also Stand jetzt ist es so, dass sich unsere, also die Anschaffungswünsche quasi noch ziemlich gut im Budget zu halten sind. Wir gucken am Anfang vom Jahr natürlich, dass wir nicht gleich irgendwelche Großprojekte finanzieren, dass es hinten raus dann knapp wird. Wir schauen schon, dass wir übers Jahr gut verteilt sind und eben wie gesagt sehr flächendeckend sind. Und wenn am Ende vom Jahr dann noch was übrig ist, dann gibt es auch mal einen ÖPG-Antrag, der da auch mal bewilligt wird beispielsweise. Also wir schauen schon, dass wir das ziemlich fair verteilen und genau, da auch transparent sind in dem, wie wir es verteilen.
0: Das heißt, ihr verteilt natürlich die Gelder fair, aber es kann natürlich auch passieren, dass ihr mal einzelne Anträge ja zurückweisen müsst, weil sie vielleicht außerhalb vom Budget liegen oder weil es vielleicht auch etwas ist, was ihr sagt, na, das ist jetzt nicht unbedingt das, was ihr auch fördern möchtet.
1: Genau, also es gibt schon, also beispielsweise eine Klassenfahrt oder so, das würden wir nicht unterstützen, das sprengt natürlich auch ganz klar den Rahmen, dafür gibt es ganz andere Ansprechpartner, aber wenn es um was geht wie neue Musikboxen oder Dinge, die die Gemeinschaft betreffen. Es gab beispielsweise einen Jugendverein, der hat eine Fotobox gebaut und die haben Unterstützung für die fürs Equipment gebraucht dafür. Das sind natürlich Dinge, die auch was für die Gemeinschaft sind. Das darf jeder, der Mitglied im JAT ist, und das ist automatisch jedes Haus, das das sein möchte, darf das auch ausleihen für seine Festivitäten, dann wieder benutzen und so. Und das sind Dinge, die wir super, super gerne unterstützen. Und wie es der Dennis eben auch schon gesagt hat, haben wir auch einen kleinen Puffer im Hintergrund noch über die Corona-Jahre angespart und wir sind auch gewillt, auf den zurückzugreifen, wenn es das benötigt. Genau.
0: Und so könnt ihr ja die Jugendhäuser gut ausstatten, beziehungsweise die Jugendliche damit natürlich auch unterstützen. Eine ganz, ganz feine Sache, die also der Verein der Jugendhäuser Halbdonau da wahrnimmt. Bis heute 50 Jahre gibt es sie schon. Ihr beiden, ihr seid natürlich auch nicht wenige Jahre schon dabei, habt viele Jugendliche auch ein Stück weit auf ihrem Weg zum Erwachsenwerden begleitet. Habt ihr Jugendliche im späteren Leben bereits mal wieder getroffen und sie euch vielleicht auch wieder erkannt, sodass ihr in den Austausch gekommen seid?
1: Ja, also ich hatte Pärchen und die sind jetzt anders zusammengemixt, aber es war interessant, also es war voll schön, die wiederzutreffen und in der anderen Konstellation nochmal neu zu erleben, ja.
2: Ja, also gerade auch dadurch, dass ich ja an der Basis bei den Jugendlichen noch bin, kommen natürlich auch immer wieder, gerade nach der Arbeit zu den späteren Stunden, wenn wir mal länger offen haben, kommen oft ehemalige Jugendliche, die schon 10 Jahre eigentlich aus der Jugendhilfe rausfallen, eigene Familie gegründet haben, kommen gerne mal vorbei und einfach nur auf irgendwie eine Spezi mal quatschen, eine Zigarette rauchen oder so. Und es ist dann immer schön zu sehen und zu hören, dass man da trotzdem was erreicht hat bei denen und auch immer noch irgendwie in Erinnerung geblieben ist. Gerade auch das Haus oder als Person selber wechselt ja doch auch dann mal durch, aber immer schön zu sehen, wenn da Jugendliche nochmal zurückkommen und Erfahrungen teilen.
0: Das heißt, eure Jugendarbeit definitiv was, was die Jugendliche ihr Leben lang womöglich begleitet, was ganz Wichtiges für die Jugendlichen bzw. auch die Jugendarbeit im gesamten Alb-Donau-Kreis. Wer euch unterstützen möchte bzw. sich engagieren möchte, der kann das natürlich gerne tun. Die Jenny hat vor der letzten Musikpause ja schon dazu aufgerufen, dass sie sich sehr, sehr freut, wenn es noch unterstützende Hände gibt. Und die beiden trauen sich nicht so richtig, es zu sagen. Deswegen spreche ich das jetzt quasi mal einmal durch die Hintertür an. Ich möchte euch nämlich gleichzeitig auch fragen, wenn jemand interessiert ist, bei euch mitzuwirken, wie er denn den Kontakt zu euch herstellen kann. Und ich kann schon mal so zwinker-zwinker verraten, über die Homepage geht das derzeit eher schwierig. Die ist nämlich offline.
1: Ja, also leider sind wir alle jetzt nicht so ganz technikaffin. Wir sind alle mit Herzblut dabei und ja, machen das gerne, was wir tun. Aber im Technischen mangelt es uns tatsächlich noch ein bisschen. Wenn man unseren Social-Media-Auftritt anschaut, auf Instagram, Jugendhäuser Alp Donau, dann sieht man, dass da nicht viel geht, weil es uns einfach nicht so liegt. Deswegen, falls da jemand Bock drauf hat, auch gerne eine Homepage für uns neu zu gestalten oder wie auch immer da dabei zu sein, you're welcome. Wir freuen uns wirklich auf dich.
2: Genau, aktuell kann man uns nämlich nur über Instagram erreichen oder über unsere E-Mail-Adresse. Die ist nämlich info@j-kreis.de.
0: Und euer Instagram, vielleicht kannst du auch dort euren Namen sagen, dass man auch den richtigen Account findet.
1: Ja, Jugendhäuser mit AE-Alb-Donau.
0: Das heißt, das sind die beiden Wege zu euch. Wer sich engagieren möchte, wer euch unterstützen möchte, der kann das gerne tun und an der Jugendarbeit hier im Alb-Donau-Kreis mitwirken.
1: Oder wer einen Antrag loswerden möchte.
0: Oder natürlich auch das. Super spannender Einblick auf jeden Fall in eure Arbeit, in die Jugendarbeit hier im Alb-Donau-Kreis, in eure Beziehungsarbeit könnte man sagen, in die Austauschstätten für die Jugendlichen. Ich sage dafür ganz, ganz herzlichen Dank.
1: Auch wir sagen vielen Dank.
2: Danke, dass wir hier sein durften. Ja. Ja.
0: Sehr, sehr gerne. Und ich drücke euch zunächst mal die Daumen für die weitere Arbeit und wünsche euch am Freitag bei der Jubiläumsfeier zu 50 Jahre Jugendhäuser Alp Donau natürlich eine ganz tolle Feier und ganz, ganz viel Freude.
3: Vielen lieben Dank. 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

0: Ja, Montagnachmittag, 17 Uhr. Und wir sagen willkommen hier bei Kontrastes.
1: Es ist Kontrasteszeit, Simone.
0: Hallo Lothar, hallo, wie schön, dass wir zusammen sind. Und wieder mal uns mit einigen Kontrasten in der Welt beschäftigen wollen. Und wir haben auch schon ein bisschen Musik gehört, um so in den Nachmittag reinzukommen.
1: Genau, das war auch wieder, auch für heute haben wir wieder eine breite Bandbreite, naja, ein breites Spektrum, auch unterschiedlicher Musik aus unterschiedlichen Erdteilen. Das war, einige werden es jetzt schon sicher geahnt haben oder gewusst haben, die berühmte Mercedes Sosa aus Argentinien, die so quasi das Intro für die heutige Sendung gemacht hat. Soweit musikalisch, wie gesagt, wir haben so einen Querschnitt aus unterschiedlichen Teilen dieser Erde, auch musikalisch, Kontraste eben.
0: Kontraste. Und wir sind hier bei Free FM auf der 102,6.
1: Immer noch.
0: Immer noch und werden es hoffentlich auch weiterhin so bleiben. Und nachdem wir uns ja immer wieder mit Entwicklungsthemen beschäftigen, und ich habe jetzt bewusst diesen Begriff so verwendet, mit Themen aus der Entwicklungspolitik und der sogenannten Entwicklungszusammenarbeit, haben wir gesagt, wir möchten genau da heute den Finger in die Wunde legen.
1: Aus durchaus aktuellem Anlass, weil der Dachverband der entwicklungspolitischen Gruppen in Baden-Württemberg, viel bekannter bei uns zumindest als DEAB, auch dieses Thema auf den Tisch gelegt hat. Und er heißt eben Dachverband der entwicklungspolitischen Gruppen Baden-Württembergs, glaube ich, bis dato, bis 2025. Und dann hat man entschieden, es ändern zu wollen und diesen Begriff Entwicklungstüttelchen tatsächlich rauszunehmen. Du warst an diesem Prozess ein ganzes Stück beteiligt, Simone, auch in deiner Rolle als eine Weltregionalpromotorin, auch als Mitglied des Ulmer Netzes für eine andere Welt bei DEAB. Erzähl uns doch mal ein bisschen, was der Hintergrund war.
0: Also dieser Hintergrund, und das wirst du genauso wissen, weil du dich schon sehr lange in diesem Bereich...
1: Aber ich spiele das jetzt mal rüber.
0: Begibst, genau. Das ist ja tatsächlich, dass dieser Begriff der Entwicklung schon sehr, sehr lange diskutiert wurde. Das hat verschiedene Gründe. Sei das heißt zum einen, dass man sich fragt, wer soll entwickelt werden, wohin, was bedeutet das eigentlich, wer definiert, wohin man sich entwickelt. Und dann wurden Themen wie Entwicklungspolitik anders gelabelt als Entwicklungshilfe, wurde zu Entwicklungszusammenarbeit, aber dieser Entwicklungsbegriff, der stand ja immer über allem und der wurde schon lange heiß diskutiert, immer wieder, aber mit dem mit Einbeziehen von vielen unterschiedlichen Perspektiven und vor allem auch sehr vielen, ich sage nicht nur migrantischen Gruppen, sondern Menschen, über die genau mit so einem Entwicklungsbegriff gesprochen wird, wurde diese Diskussion lauter, ich sage auch teilweise wirklich sehr hitzig geführt. Nicht nur bei uns, da gibt es ganz viele andere Beispiele und wir haben ja auch einige heute dabei, aber der Dachverband Entwicklungspolitik, der DEAB, der ist ja eben ein Verband, der ganz viele Mitgliedsorganisationen
1: hat. Genau, vielleicht kannst du auch nochmal vorweg, weil wir uns immer so die Bälle zuspielen, der DEAB, der DEAB, der DEAB, der Dachverband. Aber vielleicht kannst du einfach nochmal auf den Punkt bringen, wer sich dort wie organisiert.
0: Ja, also letztes Jahr war tatsächlich auch schon das 50-jährige Jubiläum des DEABs mit Sitz in Stuttgart. Der Dachverband sitzt in Stuttgart, ist eben in Baden-Württemberg ansässig und möchte für all die Gruppen, die Engagierten, die Vereine, die Organisationen, die sich im Bereich Entwicklungspolitik und jetzt sage ich auch noch Netzwerke und vor allem zur Verbesserung der globalen Gerechtigkeit berufen fühlen und da engagieren, die möchte er nicht nur verbinden, vernetzen, sondern auch zu mehr Sichtbarkeit führen und auch natürlich eine Art Lobby Arbeit leisten, bei Politik, sehr wichtig, in den Kommunen, aber auch mit Wissenschaft, mit Unternehmen und ist da sehr gut aufgestellt in Stuttgart. Wie gesagt, seit 50 Jahren sind insgesamt über 180 entwicklungspolitische Organisationen dort Mitglied. Das sind insgesamt über 400 Gruppen und Organisationen. Und die Aufgabe des Verbandes, so hat der Verband selber und die Menschen, die darin das mitgestalten, das ist ja eben nichts Anonymes, sondern das sind Menschen, die sich engagieren, die haben vor allem gesagt, sie möchten die Mitglieder und die Mitgliedsorganisationen fördern, unterstützen, vielleicht sogar auch challengen, Kompetenzen noch mit aufbauen und eben die politische Vertretung genau derer Anliegen auch bei Politik, beim Staatsministerium, auf Landesebene sein und dann aber auch, und das ist ganz wichtig, mit Kontakten eben auch zu Bundespolitik. Und das ist ja ein wichtiger Part, weil Entwicklungspolitik ist tatsächlich ja nicht nur im Land ein Thema, sondern eben auch bis ganz nach oben.
1: Es ist ja auch ein Stück, wenn man so will, dein Job als eine Weltpromotorin im Prinzip auch Paradigmen nicht zu transportieren, weil es schon immer so war, sondern tatsächlich auch Entwicklungen, jetzt glaube ich auch mal diesen Begriff, auch politische Entwicklung, Problematisierung von bestimmten bisherigen Selbstverständlichkeiten, auch was das Wording angeht, das zu reflektieren, das zu befragen und gegebenenfalls auch zu verändern. Das ist ja genau das, was wir jetzt innerhalb des DEAB erfahren haben.
0: Genau, und jetzt ist es ja so, ich bin ja da auch gebrandet und geprimed von den Narrativen, die es gibt. Ja? Und deswegen war das für mich auch wirklich ein ganz, ganz wichtiger persönlicher Prozess, den ich da durch diesen Austausch mit sehr vielen unterschiedlichen Menschen, die da eben auch kritisch drauf schauen, dass ich mich da auch tatsächlich weiterentwickeln konnte. Und was da eben aber auch noch mit reinspielt, wie du sagst, ich bringe ja diese Impulse dann auch wieder mit in die Region. Und wir haben das selbst hier in Ulm ja auch immer wieder aufgegriffen. Wir haben ja Veranstaltungen zu White Charity. Wir haben unser Allerweltsfest und das Allerweltsforum war immer eine Plattform für genau solche Diskussionen. Erst letztes Jahr nochmal mit Alexander Bär zu diesen Themen. Und das ist nicht immer ganz leicht, weil viele Organisationen sind ja genau aus diesem Hilfegedanken heraus entstanden. Und es ist ja immer noch gang und gäbe in der Politik von Entwicklungshilfe zu sprechen. Man kann das zwar anders nennen, aber letztendlich ist es immer noch es sind Geberstaaten, die Hilfe an andere Staaten geben. Und jetzt kommt ja genau das Paradoxe an dieser Geschichte.
1: Genau, an wen gibt man es denn?
0: Da gibt es eben auch wirklich eine heiße Diskussion. Entstanden ist das Ganze ja durch wirtschaftliche Interessen.
1: Natürlich.
0: Das muss man ganz ehrlich sagen. Das war in den USA so, das war aber auch in Deutschland so. Da geht es ganz klar darum, welche wirtschaftlichen Interessen sind in bestimmten Ländern. Und wir wissen, das sind oft eben Länder, in denen Ressourcen, Rohstoffe vorhanden sind. Und da werden natürlich Bedingungen dran geknüpft. Und so ist das Ganze auch entstanden. Und erst in den letzten Jahren kam eben auch dieser andere Punkt auf, zu sagen, wir möchten auf Augenhöhe Entwicklungszusammenarbeit haben. Und auch das wurde sehr heiß diskutiert. Geht das überhaupt? Mhm. Und alles dreht sich dann tatsächlich immer um diesen Entwicklungsbegriff, weil der eigentlich per se ja schon eine Augenhöhe gar nicht ermöglicht.
1: Der Begriff wirkt nur scheinbar neutral. Also fachlich neutral. Also Entwicklung, ist doch klar, man entwickelt irgendwas. Aber allein da, man entwickelt etwas, stecken ja schon bestimmte Logiken. Aber wenn man sich das mal so, Simone, einfach in die Revue passieren lässt. Meines Wissens der Erste, der da systematisch auch von unterentwickelten Gebieten der Welt geredet hat, war ein US-amerikanischer Präsident namens Harry S. Truman. Das war in der unmittelbaren Zeit, auch nach dem Ende des Zweiten Weltkrieges, 1949. Der Kalte Krieg begann jetzt auch wirklich massiv Platz zu greifen. Und er sprach dann von unterentwickelten Gebieten der Welt, denen geholfen werden müsse. Da scheint ja so ein altruistischer Aspekt geradezu drin zu stecken. Also wir, die reichen Nationen, greifen quasi den Armen unter die Arme, im wahrsten Sinne des Wortes. Das war ja noch die Zeit, als jetzt auch die Entkolonisierung begann und natürlich auch das Ringen, Stichwort Kalter Krieg, das Ringen letztendlich der beiden großen Mächte letztendlich, der Sowjetunion und der USA, um diese sich entkolonisierenden Gebiete begann. Da haben wir ja viele Negativbeispiele bis hin zu Kriegen und Bürgerkriegen, die inszeniert wurden. Aber das ist meines Wissens der erste, der von unterentwickelten Gebieten der Erde gesprochen hat. Du hast vorhin schon selbst angedeutet, dann hat man dann später diesen Begriff der unterentwickelten Welt ein bisschen so, also da müssen wir doch ein bisschen anders damit umgehen, hat dann von Entwicklungszusammenarbeit, aber immer auch noch von Entwicklungsländern. Damit waren nicht wir gemeint, also hier im globalen Norden, sondern es waren die Länder, die früher als unterentwickelt definiert worden sind. Die hat man ein bisschen verbrämt, aber im Prinzip immer noch, auch rhetorisch, auch vom Wording her in dieser Ecke angesiedelt. Also es ging dann um Entwicklungsländer, es ging um Länder der sogenannten Dritten Welt. Wer ist dann die erste und wer ist die zweite? Gibt es auch noch eine vierte oder fünfte? Also all diese Diskussionen sind ja zu Recht, wie ich finde, geführt worden. Und selbst das Ministerium, wenn ich mich nicht sehr irre, das Bundesministerium heißt immer noch Ministerium für wirtschaftliche Zusammenarbeit und Entwicklung.
0: Ja,
1: da haben wir diesen Begriff auch noch. In wirtschaftliche Zusammenarbeit klingt natürlich viel schöner als wir setzen unsere Exportinteressen auf eine andere Art und Weise durch. Und also verbrämt man etwas rhetorisch vom Wording her. So, und das ist jetzt genau der Punkt, dass wir heute auch darüber reden müssen, was verbirgt sich denn hinter diesem scheinbar neutralen Begriff von Entwicklung? Also welche Ecken und Kanten gibt es denn da? Was muss man tatsächlich hinterfragen? Und um die Katze dann auch aus dem Sack zu lassen, wie heißt denn bitte schön der DEA, dann wenn er nicht mehr im Dachverband Entwicklungspolitik heißen will? Und gibt es möglicherweise nicht nur in Baden-Württemberg, sondern auch woanders? Auch das ist eine rhetorische Frage, weil wir wissen, auch woanders wird genau über diese Geschichte ganz heftig gestritten und geredet, weil sich dahinter viele Implikationen, wie gesagt, verbieten.
0: Genau, und wir wollen natürlich, weil wir das heute auch noch mal zum Thema machen, genau dazu anregen, dass man tatsächlich nochmal hinter diesen Begriff schaut, auch was das bedeutet, auch was damit unterschlagen wird. Warum sind übrigens einige Länder sehr reich und andere sehr arm? Das ist ja in den seltensten Fällen bis gar nicht das eigene Verschulden vieler Länder. Und diese Ungerechtigkeiten global betrachtet, die gilt es ja tatsächlich auch noch mal mit reinzunehmen. Das machen wir auch. Wir wollen aber ja immer mal wieder auch ein bisschen Musik einspielen und auch ein paar Audiobeiträge, weil so es gibt tatsächlich ja auch einige, die sich damit beschäftigen. Und da sind jetzt wir nicht die Einzigen. Und ich möchte sagen, dass wir gerade solche Beiträge jetzt im DEAB und in diesem Netzwerk uns schon sehr oft angeschaut haben. Und wir hatten auch gerade einige der Referentinnen, Referenten, auch einige, also den wir zum Beispiel heute vielleicht mehrmals noch einspielen, in verschiedenen Impulsvorträgen zu Gast, weil es gibt ja auch Experten und Expertinnen, die sich genau damit beschäftigen. Und dann wird dieser Prozess zwar losgetreten, aber ich kann zum Beispiel sagen, im Fall des DEABs war das zwar letztes Jahr dann auf der Mitgliederversammlung besprochen und verabschiedet und dann jetzt veröffentlicht und so weiter, aber das war ein unglaublich langer Prozess mit vielen partizipativen Runden, auch ganz vielen heißen Diskussionen und mit dem Ergebnis, dass zumindest, und deswegen sprechen wir auch jetzt immer noch vom DEAB, dass man gesagt hat, okay, wir werden diesen Begriff beleuchten und aus unserem Titel rausnehmen, aber der DEAB hat sich auch 50 Jahre lang einen Namen gemacht. Und uns ist es ja auch wichtig, diese Arbeit, die geleistet wurde von allen Mitgliedsorganisationen ja auch, dass die nicht verschwindet und unsichtbar wird, weil jetzt irgendwie ein neuer, komplett anderer Name als Abkürzung, und das ist ja ganz wichtig, aber eben geläufig rotiert. Und deswegen, der DEAB bleibt der DEAB, aber eben mit einer ganz anderen Erklärung für diese
1: Also die Langfassung ist jetzt neu gefasst worden und das Kürzel mit DEAB ist geblieben, weil es eben schon über 50 Jahre eingespielt ist. Aber Simone, dann lass uns so machen. Wir lassen dann die Katze aus dem Sack, wie man so sagen pflegt, und outen die Geschichte mal. Jetzt spielen wir noch eine Musik ein von Marwan Abado aus Palästina, der auch schon ein Konzert in Ulm vor Jahren gegeben hat, einfach um die Bandbreite musikalische Elemente in dieser Welt auch nochmal vorzuführen. Marwan Abado.

0: Ja, Lothar, du hast Musik dabei gehabt und es war Marwan Abado.
1: Aus Palästina. Und wie man schon gehört hat, hier viele Kontraste. Wir hatten jetzt die Grupo Sal ganz am Anfang. Wir hatten Mercedes aus Argentinien. Und jetzt wieder ein ganz anderes Element. Ich finde es ja immer faszinierend, weil ich natürlich schon viel Musik sammle, nicht zuletzt für die Kontrastes-Sendungen auch. Also wie unterschiedlich man Musik interpretiert, Musik macht in unterschiedlichen Ecken dieser Welt. Ich finde, das ist schon eine faszinierende Geschichte. Wir werden das noch ein bisschen fortsetzen, dann die nächste halbe Stunde.
0: Sehr schön. Und ich freue mich auch immer, wenn du ja nicht nur Neues, sondern auch Altbekanntes mitbringst, aber wieder in einer anderen Kombination. Ja, ja, und wie du sagst, eigentlich ist es ja auch dieses Kontraste-Thema, was wir hier besprechen. Nicht nur in der Musik, sondern eben auch immer wieder bei den politischen Themen. Und heute beschäftigen wir uns ganz explizit mit dem Begriff der Entwicklungspolitik, Entwicklungszusammenarbeit. Was bedeutet Entwicklung? Wir haben schon
1: welche Assoziationen sind mit Entwicklung verbunden?
0: Und auch, was wird dabei tunlichst unter den Tisch gekehrt und oder unter den Teppich und wird nicht erwähnt, all das. Aber wir sind auch darauf gekommen, das wollten wir zum Anlass nehmen, weil sich der DEAB, der Dachverband Entwicklungspolitik Baden-Württemberg, umbenannt hat, eben aus diesem Grund. Das war ein langer Prozess. In diesem Dachverband Entwicklungspolitik ist der Entwicklungspolitik oder der Entwicklungsbegriff ja sehr zentral und er wurde schon lange von den Mitgliedsorganisationen und auch von der Leitung, das muss man sagen, also gerade die beiden Geschäftsführerinnen des DEAB, auch schon die davorige Geschäftsführerin des DEAB, also Claudia Duppel mit Gabi Radeke und jetzt Gabi Radeke mit Gunne Gunzezek, haben da tatsächlich jetzt auch Nägel mit Köpfen gemacht und diesen Prozess, der schon lange andauerte, auch zu einem Ende gebracht. Das war nicht leicht, partizipativer Prozess, viele Meinungen, neuer Name,
1: genug
0: klare
1: der Vorrede,
0: Haltung.
1: Also.
0: So, und aus dem Dachverband Entwicklungspolitik Baden-Württemberg wurde der Dachverband für globale Gerechtigkeit.

0: Damit ist der Begriff Entwicklung aus dem Namen verschwunden. Das ist eine Konsequenz, die sich alle Mitgliedsorganisationen auch gewünscht haben oder die meisten. Das war natürlich ein Abstimmungsprozess. Und wichtig dabei, trotzdem wird die Abkürzung DEAB beibehalten, eben um diese 50 Jahre und jetzt dieses Jahr 51 Jahre Arbeit auch weiter unter diesem DEAB-Begriff sichtbar zu machen. Jetzt ist es so, und das haben wir auch schon angedeutet, das ist ja nicht nur eine Geschichte vom DEAB und nicht nur Geschichte von uns hier, weil wir ja auch ständig über diese Thematik sprechen. Das ist ein weltweites Thema. Wir würden uns natürlich wünschen, dass das deutlich präsenter wäre. Es wird durch alte Perspektiven, Narrative eher noch verdrängt. Aber wir haben heute gesagt, wir möchten eben noch andere Stimmen zu Wort kommen lassen. Nicht nur deine und meine. Die sind natürlich auch schon mal eine wahnsinnige Bereicherung. Aber es gibt wirklich Menschen, Expertinnen, Experten auf diesem Gebiet, die da gute Dinge, kluge Dinge sagen, und denen möchten wir heute hier auch Raum geben.
1: Genau. Fangen wir mal an mit der Problematisierung. Was steckt eigentlich an Assoziation hinter diesem Begriff Entwicklung? Und wir haben einen ersten U-Ton mitgebracht von Josephine Apakro, ist eine Afrika-Wissenschaftlerin, Referentin für intersektionale rassismuskritische Bildungsarbeit. Das heißt, so lange unterrichtete als Lehrbeauftragte unter anderem an der Alice-Salomon-Hochschule und der Humboldt-Uni in Berlin. Eine sehr, sehr spannende, wie gesagt, Wissenschaftlerin, die viel auch Rassismus-Workshops macht. Und hören wir uns mal an Josephine Apakro.
2: Ich finde es grundsätzlich, ist es ein Konzept, was aus meiner Sicht zu problematisieren ist, aus einfachen Gründen. Ich finde, rein sprachlich zeigt sich das schon gut auf. Und zwar setzt sich das Wort zusammen aus Entwicklung und Hilfe, nämlich einerseits der Vorstellung, es gibt sozusagen eine Entwicklung, also es gibt quasi einen roten Faden, dem zu folgen wäre, dem sozusagen alle Menschen überall auf der Welt folgen. Und es gibt sozusagen einen Schlusspunkt. Und diejenigen, die in der Lage sind, sozusagen Hilfe zu leisten, sind diejenigen, die diesen Schlusspunkt schon erreicht haben, nämlich wir sind modern, wir sind vermeintlich zivilisiert, wir sind nicht mehr traditionell, wir sind nicht irgendwelche Urvölker vermeintlich. Das ist die Vorstellung, die da unter anderem mitschwingt. Und die Logik ist sozusagen, dass alle dem folgen sollen. Aber die Realität ist ja aus meiner Sicht vielschichtiger als das. Nämlich einerseits glaube ich nicht, dass es quasi eine Entwicklung gibt. Ich denke, das ist wichtig zu hinterfragen. Und dann ist, glaube ich, auch wichtig zu hinterfragen, sozusagen, in welchen Zusammenhängen diese Vorstellung von Entwicklung existiert, nämlich in kapitalistischen Zusammenhängen einerseits und natürlich diese Vorstellungen, also diese Dichotome, die ich gerade schon angeschnitten habe, nämlich die Vorstellung von zivilisiert und unzivilisiert, modern und traditionell beispielsweise, existieren ja nicht seit jeher und im Vakuum, sondern das sind ganz zentral Vorstellungen, die auch aus der Kolonialzeit kommen. Das heißt, ich würde dieses Konzept durchaus als ein Konzept wahrnehmen wollen, was sozusagen in dieser kolonialen Tradition im Grunde steht. Also die Vorstellung auch damals schon, mit der Kolonialismus und auch koloniale Ausbeutung ja legitimiert worden ist, war nämlich tatsächlich auch sozusagen diesen vermeintlich erzieherischen Gedanken, der ja durchaus in Vorstellungen von Entwicklungshilfe oder letztlich auch Entwicklungszusammenarbeit, ist ein neuer Begriff, aber birgt im Grunde das Gleiche, sozusagen inhärent ist. Gerade auch so diese Vorstellung von erzieherischem Auftrag wird zum Beispiel deutlich in von Rudyard Kipling, The White Man's Burden, wo auch ja sehr stark nochmal festgehalten wird, die Vorstellung von die Bürde des weißen Mannes, auch wieder, natürlich nicht der weißen Frau, sondern des weißen Mannes, ist quasi in die Welt zu gehen und die vermeintlichen Heiden, die in Krankheit, Krieg und solche leben, zu erziehen, zu nun, dem Besten, was sie werden können, denn als schwarze Menschen beispielsweise oder auch People of Color sind sie sowieso niemals gänzlich als Menschen gedacht. Und im Kontext von Entwicklungszusammenarbeit bleibt im Grunde dieses Narrativ, was ja mehr als 200 Jahre alt ist, ungebrochen bestehen.
0: Puh, harte, klare Worte.
1: Deutliche Worte,
0: die wehtun,
1: die erforderlich sind. Also ich möchte mal kurz Rudyard Kipling, der ist ja bei uns, wenn er überhaupt bekannt ist, aber mit seinem Werk Dschungelbuch sehr bekannt geworden. Darüber erfreuen sich ja ganz viele, über dieses Dschungelbuch. Aber Hardcore, was er anderes so veröffentlicht hat, A White Man's Burden, die Bürde des weißen Mannes. Die Bürde des weißen Mannes ist es eben, weil wir doch hier als weiße Männer ab und zu auch Frauen, aber auch das ist eine sehr männlich dominierte Geschichte, wissen, wie Zivilisation funktioniert, wie Kultur funktioniert. Es ist die Bürde des weißen Mannes, so quasi die Naturvölker, die Unzivilisierten, zu erziehen, mit all den Schwierigkeiten, die man selbst dabei hat. Man hat auch genug eigene Probleme. Aber nein, wir weiße Männer nehmen es auch auf uns, quasi auch das noch in den Rucksack zu stecken und im Prinzip zu den hehren Höhen der Zivilisation und der Kultur zu führen. Das ist Rudyard Kipling mit dieser Bürde des weißen Mannes. Dieser Begriff ist auch weit über Kipling hinaus mittlerweile sehr, sehr, sehr stark in die Diskussion eingegangen. Das ist ja eine Geschichte aus dem, wenn ich mich nicht sehr irre, aus dem 19. Jahrhundert. Und diese Vorstellung haben übrigens alle Kolonisatoren immer schon entwickelt. Man bringt Kultur und Zivilisation, ob das die Spanier, die Portugiesen im großen Völkermord in Süd- und Mittelamerika gewesen sind, ob das die Briten waren in Nordamerika bezüglich der indigenen Völkerschaften, ob das die Briten in Indien waren, geschweige denn von einem afrikanischen Kolonisierungsprozess. Die Vorstellung war immer, es wird im Prinzip hier, ach, doch nicht etwa Ausbeutung oder solche ökonomischen Interessen auch mitgebracht. Nein, wir sind quasi als Bürde des weißen Mannes diejenigen, die quasi den Fortschritt in die Welt bringen. Also bleiben wir bei diesem Begriff, die Entwicklung überhaupt erst deutlich machen. Und ich will es mal an einem geradezu klassischen Beispiel illustrieren. Das erste, ich will es mal kurz kontrastieren, das erste war ein sehr bekannter deutscher Philosoph, Georg Wilhelm Friedrich Hegel. 19. Jahrhundert, Vorlesungen über die Philosophie der Geschichte. Hegel ist quasi eine Galionsfigur auch deutscher Philosophie. Und er hat in diesen Vorlesungen über die Geschichte, die Philosophie der Geschichte geschrieben, Afrika ist das Kinderland, das jenseits des Tages der selbstbewussten Geschichte in die schwarze Farbe der Nacht gehüllt ist. Dieser Zustand ist keiner Bildung und Entwicklung fähig. Und wie wir sie heute sehen, so sind sie immer gewesen. Daher verlassen wir Afrika, um späterhin seiner keine Erwähnung mehr zu tun. Denn es ist kein geschichtlicher Weltteil, er hat keine Bewegung und Entwicklung aufzuweisen. Was wir eigentlich unter Afrika verstehen, das ist das Geschichtslose und Unaufgeschlossene, das noch ganz im natürlichen Geiste befangen ist.
0: Wow, ja.
1: Georg Wilhelm Friedrich Hegel, ein Heros der deutschen Philosophie. So, das ist die eine Geschichte, 19. Jahrhundert. Jetzt will ich mal kurz zitieren Herrn Sarkozy, damals französischer Staatspräsident. Er besuchte den Senegal im Jahre 2007. An der Universität hielt er unter anderem eine Rede in Dakar. Es waren 1300 geladene Gäste, denen sich Herr Sarkozy widmete, und er hat dann Folgendes ausgeführt. Ich möchte mich an alle Afrikaner wenden, die so unterschiedlich sind, vor allem an die Jungen, die ihr euch so sehr bekämpft und oft so gehasst habt und die ihr euch manchmal immer noch bekämpft und hasst. Afrikas Drama ist, dass der Afrikaner nicht genug in die Geschichte eingetreten ist. Der afrikanische Bauer kennt nur den ewigen Wiederbeginn der Zeit im Rhythmus der endlosen Wiederholung derselben Gesten und derselben Worte. In dieser Geisteshaltung, wo alles immer wieder anfängt, gibt es Platz weder für das Abenteuer der Menschheit noch für die Idee des Fortschritts. In diesem Universum, wo die Natur alles regelt, entkommt der Mensch der Qual der Geschichte, die den modernen Menschen gefangen hält und er bleibt regungslos in einer unveränderlichen Ordnung. Nie, gemeint ist der Afrikaner, nie geht er auf die Zukunft zu. Nie kommt er auf die Idee, aus der Wiederholung auszutreten, um sich ein Schicksal zu erfinden. Dies ist das Problem Afrikas. Zitat Ende. Nicolas Sarkozy im Jahre 2007. Das ist in meinen Augen eine Paraphrasierung dessen, was ich am Anfang von Hegel vorgelesen habe, wo einem ja schon alle Klappen runterfallen, mit welcher Geisteshaltung daran gegangen wird. Und das ist genau das, woran wir immer jetzt auch heutzutage nochmal arbeiten müssen, dass allein in diesem Begriff Entwicklung immer sozusagen der Gegenbegriff von Entwicklung steckt, dass wir nämlich diejenigen die weißen Männer, dass wir diejenigen, die im Zustand der Natur verharren, im Zustand der Unkultur, der Unzivilisation, die immer die ewigen Wiederholungen mit sich bringen, und dass wir die im Prinzip versuchen, zumindest so schwer das ist unsere Bürde, jedenfalls auch ein bisschen zu erhöhen. Das muss man sich vorstellen, das ist im Jahre 2007 gewesen, und das war nicht irgendein Ferner, sonst war der französische Staatspräsident.
0: Ja, und du sagst ja manchmal hier ein Glück, dass wir, oder schade, dass wir kein Fernsehen haben hier. Ja. Ich kann dir nur sagen, gerade ist es gut, dass wir hier nicht mit Bild übertragen, weil mir nicht nur die Kinnlade runtergefallen ist. Ich kenne ja ähnliche Äußerungen, aber diese speziell habe ich in der Form so und auch in diesem Kontrast, wie du das jetzt gerade so präsentiert hast, nicht gekannt, und da wird, also man kann gar nicht anders sagen, als dass einem einfach nur übel wird, weil das ist ja genau das Problem, dass wir nichts gelernt haben und diese Ungerechtigkeiten ja weiter fortbestehen und wir von Zeiten von Kolonialismus in Vergangenheitsformen sprechen, aber ja gar nichts reflektiert haben. Klar, und jetzt muss ich dich fragen, Lothar, weil du das bringst, weil ich bin dir ja immer sehr dankbar, wenn du solche Beispiele auch hast, dann wundern wir uns ja immer, gibt es denn da keinen Aufschrei?
1: Doch, das ist das Gute an der Angelegenheit. Ja. Es gab natürlich genau diesen Aufschrei. Ich sage es nochmal, das Szenario. Es gibt ja eine Frankophonie, also im Prinzip die ehemaligen französischen auch Kolonialgebiete. Und Sarkozy hat nicht nur den Senegal besucht, sondern auch andere Gebiete. Aber das Szenario war, er fährt in die Hauptstadt des Senegal, wird herumgereicht, hält er an der, also es waren lauter geladene Gäste. Also das war ja jetzt nicht irgendwo in dem letzten Winkel, was weiß ich, des Landes, sondern es war im Prinzip eine Rede, die auch entsprechend vorbereitet war. Ich gehe zumindest mal davon aus. Dann sitzen da 1300 Leute, die ohnehin schon auf irgendeine Art und Weise zur Machtelite, wahrscheinlich aus dem Senegal gehören. Und dann formuliert er das. Und da wurde zum Glück ziemlich heftig darüber, nicht nur bei weißen Willen nicht gestritten, sondern heftige Kritik ist damals auch dann geäußert worden, welch eine Logik dahinter steht. Aber es ist genau die Logik, an der wir uns jetzt heute, wie gesagt, festgemacht haben und weiter festmachen wollen. Es ist diese Logik des Herrenmenschen, ich kann es gar nicht anders bezeichnen, die immer noch gerne davon redet, von Entwicklungszusammenarbeit, von Hilfe zur Selbsthilfe. Ich kann es schon gar nicht mehr hören, von gleicher Augenhöhe. Das sind ja alles so die Phrasen, die durch die Dörfer und Städte getrieben werden. Und faktisch, und da freue ich mich natürlich über Sarkozy, da freue ich mich natürlich, dass es auch Leute gibt, die das einfach ungeschminkt auf den Punkt bringen. Also wie diese neokolonialen, ich kann es gar nicht anders nennen, diese neoliberalen und neokolonialen Denkstrukturen sind. Und wie gesagt, ich habe schon mehrfach hier auch in unserer Sendung gesagt, ich freue mich auch immer über einen Trump, weil er so ungeschminkt tatsächlich einfach genau das ausspricht. Also was soll das? Wir nennen eben aus Verteidigungsministerium, bitteschön, die müssen Kriege führen, deshalb nennen wir das Kriegsministerium. Wir haben die Monroe-Doktrin, haben wir hier auch schon vor ein paar Wochen behandelt. Es geht darum, im Prinzip, wer nicht auf der Linie der USA ist, den werden wir auf die Linie bringen. Da ist man doch froh, dass es nicht irgendwie so verbrämt, versteckt wird hinter 1000 Vorhängen, sondern auch auf den Punkt gebracht wird. Das finde ich, all das, was jetzt hier, ich gerade vorgelesen habe, aus dieser Rede von Sarkozy. Das heißt, Eines kann man einfach mal feststellen, dieser Begriff, wir haben es vorhin schon mal gesagt, der Entwicklung ist kein neutraler Fachbegriff. Dahinter steckt in jeder Hinsicht auch ein Erbe der Kolonialzeit. Weil da gibt es welche, die offensichtlich für sich reklamieren, und die sind im globalen Norden beheimatet, die für sich reklamieren, erstens entwickelt zu sein, also auf der Höhe der Geschichte, auf der Höhe der Zivilisation, auf der Höhe der Kultur zu sein, und die immerhin es auf sich nehmen, andere zu entwickeln. Aber wohin entwickeln sie denn? Sie entwickeln nach der Logik, ich sag's mal so, des globalen Nordens. Sie entwickeln genau in diese Richtung. Der Maßstab von Entwicklung ist dann zum Beispiel das Bruttosozialprodukt, das Bruttoinlandsprodukt. Das sind ökonomische Kriterien. Das sind dann die Maßstäbe, an denen gemessen wird. Und da freue ich mich natürlich sehr, dass wir in den letzten Jahren auch darüber eine heftige, wir haben es am Beispiel des DEAB jetzt hier auch nochmal auf Baden-Württemberg bezogen, dass wir auch eine heftige Diskussion über solche Zuspitzungen und solche Zurichtungen haben. Es gibt zum Beispiel dieses Konzept, das wir auch in Ulm schon rauf und runter diskutiert haben, das Buen Vivir, also das Guten oder wie ich immer finde, des erfüllten Lebens noch besser beschrieben. Also etwas, was aus der lateinamerikanischen, aus der südamerikanischen Tradition kommt, aus der südamerikanischen Diskussion. Wie halten wir es eigentlich mit den indigenen Weltmaßstäben? Wie halten wir es eigentlich mit indigenen Vorstellungen? Wie halten wir es, nicht Krieg gegen die Natur zu führen, sondern tatsächlich auch den Begriff des Friedens zu erweitern? Nicht nur auf, es wäre schön, wenn wir das wenigstens hinkriegen würden. Also nicht nur auf menschliche Zustände, sondern tatsächlich auch im Einklang mit natürlichen Elementen zu existieren. All diese Diskussionen gibt es außerhalb so unserer Diskussionen hier, gibt es ja zuhauf in diversen Teilen der Welt. Was hier der Mainstream ist, ist der andere, den ich jetzt gerade hier versucht habe, in diesen dürren Worten zu zitieren. Also dürr sind sie gar nicht, sondern schon sehr plastisch. Und dass man einfach deutlich macht, welch Geisteskind man hier ist und wie neokoloniale Denkstrukturen immer noch Platz greifen. Deshalb müssen wir uns jeden Tag, jede Minute genau damit auseinandersetzen.
0: Ja, und was mich so fassungslos macht daran ist ja, also das ist ja eine Überheblichkeit, die daraus spricht, eine Degradierung, eine Respektlosigkeit, Rassismen sowieso, haben wir ja alles schon gesagt. Nur, jetzt würde ich ja sagen, das kann man ja alles nachvollziehen, wenn man feststellen würde und könnte, aha, dann wäre es immer noch abwertend und völlig indiskutabel. Aber dann könnte man sich ja denken, aha, da gibt es wohl irgendwie ein System, das funktioniert richtig gut. Aber wenn ich mich so umschaue, dann sehe ich, hier funktioniert gar nichts. Das, was wir machen, ist, dass wir den Planeten plündern, ausrotten. Das heißt, wenn wir das, wenn alle Staaten eigentlich so wären wie wir, dann wäre ja um Himmels Willen, dann würde es die Erde schon gar nicht mehr geben. Das heißt also, was ist denn das für eine Arroganz, auch noch zu sagen, guckt mal, wir wissen, wie es geht, macht doch so wie wir und wir zeigen euch das. Um Himmels Willen, nein, zum Glück gibt es andere Konzepte, die lohnenswert wären, sie genauer anzuschauen, machen einige, das ist ja auch das Gute, aber die mit unseren Kriterien ja gar nicht messbar sind. Also zum Beispiel, Wissenschaft blendet ja vieles davon auch komplett aus. Vieles wird ja gar nicht, und jetzt komme ich zu meinem Lieblingsthema, leider wird es ja durch das Thema KI fortgeführt jetzt. Also diese Ungerechtigkeiten werden fortgeführt. Ist jetzt nicht unser Thema, aber da sehen wir eigentlich, wie komplex alles ist, wie irre überhaupt so eine Perspektive sein kann und dass es, obwohl es Expertinnen und Experten gibt, die das immer wieder besprechen, hochholen, sagen, Leute, da müssen wir anders mit umgehen, sich ja eigentlich wenig bis gar nichts ändert. Und umso wichtiger ist, da komme ich jetzt mit der Zivilgesellschaft nochmal ins Spiel, umso wichtiger ist, dass, wenn es wir auf politischen Ebenen immer wieder zurückfallen in solche Muster, weil das ist ja ein irres Zurückfallen, ist umso wichtiger, dass die Zivilgesellschaft noch mehr Druck ausübt, weil es muss andere Politik geben. Ja? Aber Lothar, du hast ja gesagt, weil ich merke schon, du merkst es auch, wir können uns da wieder mal wie üblich echauffieren und reinbegeben. Und jetzt wäre für mich die Frage...
1: ich will noch mal eine Stelle, weil du das selbst organisiert hast, das vor 2-3 Jahren, das ist mir immer noch so präsent. Es gab hier eine Regionalkonferenz...
0: zu Ressourcengerechtigkeit?
1: Zum Thema Ressourcengerechtigkeit. Und wir saßen im hehren Club Orange der Ulmer Volkshochschule und dann wurde zugeschaltet der Staatssekretär, saß in Berlin und schwadronierte wunderbar im ersten Teil seiner Rede über das Thema Ressourcengerechtigkeit und wie wichtig das ist, doch Ressourcengerechtigkeit im Blick zu haben, um dann tatsächlich die Wendung hinzubekommen im zweiten Teil mit dem großen Aber. Aber bei aller Ressourcengerechtigkeit, wir dürfen natürlich auch unsere europäischen Interessen nicht vergessen, weil wir brauchen ja bestimmte Ressourcen. So ist die Welt nun mal verfasst. Es gibt Konkurrenzsituationen. Wir brauchen die seltenen Erden. Wir brauchen die grüne Wasserstoffgeschichte. Wir brauchen, und dann ging es darum, und dann müssen die europäischen Interessen aber gewahrt sein, weil es gibt ja die Bösen, also wir sind ja die Guten, aber es gibt ja die Bösen auf der Welt und die Chinesen und die Amerikaner und. Ja, das heißt, es wird am Anfang so ein wunderbares Modell aufgemacht. Ach, alle sind für Gerechtigkeit und arbeiten an der Gerechtigkeit. Und dann kommt aber das Aber. Das ist mir, wie gesagt, so, weil es da innerhalb dieser Grußworte im Prinzip innerhalb von wenigen Minuten genau kompakt formuliert worden.
0: Weil es Standard ist, das ist eine Standardmeinung, die wird vertreten, wenn man EU-Politik anschaut. Und jetzt spreche ich mit deinen Worten, wenigstens wird es wieder klar geäußert.
1: Es wird klar geäußert.
0: Weil wir haben ja in diesem ganzen System, und ich bin selbst in dem Bereich ja tätig im Rahmen meines Programms, wir sind nämlich sehr, sehr selbstkritisch, unter anderem zum Beispiel auch der Politologe Aram Ziyai, der kritisiert dieses Konzept und sagt aber, indem wir in diesem Konzept selbst wirken, unterstützen wir das ja auch. Ja. Und das ist tatsächlich, ich weiß das, dass das mich und andere extremst auch belastet. Das ist ein Dilemma. Wir bewegen uns in einem System, um gegen dieses System zu wirken. Und daran merkt man schon, wie unmöglich das eigentlich ist, da rauszukommen. Und deswegen nutzen wir ja die Chance, wenigstens drüber zu reden und zu sagen, Leute, das kann so nicht weitergehen, dass wir in dieser Art drüber sprechen.
1: Ich sag's mal ein bisschen vollmundig. Mein Soziologenkollege Theodor W. Adorno hat mal formuliert, es gibt kein richtiges Leben im Falschen.
0: Ja.
1: Und genau das, diesem Satz ist wirklich nichts hinzuzufügen. Es gibt kein richtiges Leben im Falschen. Das heißt jetzt nicht, den Kopf in den Sand zu stecken, sondern weiterhin natürlich an dem falschen Leben zu arbeiten. Und ich würde jetzt vorschlagen, wir machen doch noch mal einen O-Ton. Wir hatten vorhin schon mal Josephine Abraco, Afrika-Wissenschaftlerin aus Berlin. Und ich würde ganz gerne noch mal, Simone, wenn du das einspielst, noch mal eine weitere Überlegung von ihr einspielen.
0: Machen wir.
2: Der globale Norden und die Vorstellung dessen, wo wir angelangt sind, nämlich in der Moderne im Grunde, basiert völlig und ausschließlich auf Ausbeutung, vor allem auch des globalen Südens, auch gegenwärtig noch. Und ich denke, ein wichtiger Aspekt, um mal von diesem Hilfegedanken wegzukommen, denn wir müssen uns immer auch fragen, wer ist in der Lage, Hilfe zu leisten. Und mit Hilfe leisten geht in der Regel, gerade auch in dieser Zusammensetzung und in dieser Konstellation, Privileg sozusagen auch einher. Aus der müssen wir uns, glaube ich, lösen. Ich denke, das ist ein wesentlicher Punkt. Dann gibt es, ich glaube, viele unterschiedliche Aspekte, aber tatsächlich, glaube ich, ist einer der wesentlichen Punkte, wegzukommen von dieser Vorstellung von Hilfe. Denn in Realität ist es so, dass auch diese vermeintlichen Entwicklungshilfeprojekte oder Zusammenarbeitsprojekte immer wirtschaftliche Interessen haben. Ja? Mhm. Wenn wir zum Beispiel an die GIZ denken, die macht sogenannte Entwicklungszusammenarbeit, aber sie sind darauf angewiesen, dass es solche Projekte gibt. Das heißt, sie sind faktisch darauf angewiesen, dass sozusagen diese vorgestellte Unterentwicklung, dass die bestehen bleibt im Grunde. Das heißt, deren Interesse kann real gar nicht sein, dass sie sogenannte Entwicklungszusammenarbeit erfolgreich und nachhaltig gestalten. Also um da vielleicht auch mal so drauf zu schauen. Und ich denke, ein Aspekt wäre zum Beispiel, gerade mit Blick auf Wirtschaft, ich hatte da vorhin gesprochen von unterschiedlichen Ländern des afrikanischen Kontinents, die gerade auch mit Blick auf zum Beispiel Schürfrechte in Minen oder auch dem Schleifen von Steinen sich Gedanken machen, wie das sozusagen stattfinden kann auf dem afrikanischen Kontinent. Dass sozusagen es tatsächlich einen freien Markt gibt. Also Protektionismus ist, denke ich, auch ein wesentlicher Punkt. Dann haben einige Länder sogenannte Kolonialschulden. Also zum Beispiel die ehemaligen Kolonien Frankreichs zahlen immer noch sogenannte Kolonialschulden ab und leisten damit einen großen Teil sozusagen des Staatshaushalts von Frankreich auch gegenwärtig noch. Also ich glaube, da gibt es ganz viele Ansatzpunkte. Aber eben erst mal wegzukommen von dieser Vorstellung, dass wir real Hilfe leisten mit solchen Projekten. Ja. Und im Grunde ist es, finde ich, ganz ähnlich wie in der Kolonialzeit auch, nämlich die Vorstellung sozusagen, dass wir diesen Auftrag haben, in dem sozusagen unser Selbstbild gar nicht angegriffen wird, nämlich wir sind immer noch sozusagen die guten zivilisierten Menschen, die zu den schlechten, nicht zivilisierten Menschen sozusagen gehen und denen helfen. Und ich denke, davon müssen wir uns sozusagen verabschieden. Also ich glaube, es ist wichtig, das Selbstbild da auch kritisch zu hinterfragen. Der wesentliche Aspekt, so wie ich es gerade gehört habe, das macht vielleicht eher auch so eine, ob ich deine Frage verstanden habe, nämlich können wir Europa im Grunde gegenwärtig so denken, wie Europa existiert, ohne koloniale Zusammenhänge? Also wenn Kolonialismus quasi nicht passiert wäre. Aber tatsächlich ist Protektionismus spielt halt eine total große Rolle, nämlich die Tatsache, dass hier vor Ort sozusagen Sachen mitfinanziert werden, also subventioniert werden, und dadurch günstig sind, und zwar auf eine Art günstig, wie sie in Realität nicht wären. Und dadurch Produkte, die in Realität deutlich günstiger wären und sozusagen reale, nicht nur Konkurrenz wären, sondern außer Konkurrenz wären im Grunde, nicht finanziert werden können und vor allem auch nicht eingeführt werden im Grunde. Also von daher, aber um da vielleicht auch nochmal weiterzudenken, weil das ja auch ein Teil sozusagen der Frage war, zumindest habe ich so verstanden, Europa sozusagen außerhalb dem kolonialen Kontext zu denken, würde für mich bedeuten, dass wir in einer völlig anderen Welt leben würden.
0: In einer völlig anderen Welt, hier bei Kontrastes auf der 102,6, Lothar.
1: Es gibt kein richtiges Leben im Falschen, hatte ich vorhin zitiert, den Kollegen Adorno. Wichtig wenigstens, da gesagt, nicht in Depressionen letztendlich zu verfallen, zu sagen, die Welt ist so und die Welt mag jetzt ein bisschen schöner benannt werden, aber die Realitäten bleiben so. Wir werden weiterhin alles da tun, uns auch zivilgesellschaftlich, das hast du schon mal gesagt, wie man das zu sagen pflegt, weiterhin zu engagieren, dass diese Welt doch nochmal einen anderen Verlauf nimmt.
0: Ja, und auch diejenigen, das ist ja unsere Intention, warum wir hier in der Sendung drüber sprechen, aber auch in diversen anderen Kontexten als Ulmer Netz für eine andere Welt und andere, du in deinen Seminaren, dass wir das Thema voranbringen und in die Gruppen tragen. Und eine Gruppe, die eben sehr lange schon entwicklungspolitisch auch tätig ist, jetzt habe ich den Begriff nochmal verwendet, aber der wird dort auch noch verwendet und das ist eben genau der Punkt, das ist der Weltladen in Ulm, der jetzt dieses Jahr auch 50 Jahre wird. Und da gibt es am Samstag auch eine tolle Veranstaltung, ein Festakt im Haus der Begegnung.
1: Ich hoffe jedenfalls, das ist eine tolle Veranstaltung.
0: Also ich erwarte es, weil ich freue mich schon drauf. Ja. Und da bin ich sehr gespannt. Also natürlich macht man da einen Rückblick über vieles und will feiern. Und das ist auch richtig so. Aber ich bin gespannt, ob man da nicht die ein oder andere Stimme auch hört. Ich weiß, dass die Gabriele Radecke, eben die Geschäftsführerin des DEAB, kommt. Und mit Sicherheit auch diese Botschaft in diesen Kreis mit weiter noch reinträgt. Also und da freue ich mich drauf.
1: Und ich hoffe, wir sind auch ein ganzes Stück weiter als vor 20 Jahren. Ich war auch schon beim 30-jährigen Jubiläum des Ulmer Weltladens und werde auch diesen Satz, der uns damals als Laden gewünscht wurde, nicht vergessen. Nämlich dann hieß es, weiterhin gute Geschäfte.
0: Genau.
1: Ich weiß nicht, ob diejenigen, die das gewünscht haben, begriffen haben, dass es genau darum nicht geht. Natürlich wünscht man sich auch gute Geschäfte im Sinne des fairen Handels, aber natürlich hat man die politische Absicht, etwas zu verändern, dass es idealerweise diese Geschichte gar nicht mehr bedarf,
0: ja,
1: sondern diese Welt so verfasst ist, wie es in dem DEA-Begriff jetzt mit der sozialen Gerechtigkeit auch drin steckt, dass tatsächlich die Verhältnisse in dieser Welt so sind, dass man, wie gesagt, gar nicht mehr die Welt retten muss, indem man fair handelt, sondern dass
0: das selbstverständlich ist.
1: Ja.
0: Genau.
1: Also Samstag im Haus der Begegnung, nachmittags und abends ist diese 50-Jahr-Feier und wir können dazu nur einladen, jetzt nutzen wir auch mal das Mikrofon hier bei Radio Free FM. Tatsächlich, das ist keine geschlossene Veranstaltung, sondern sollen möglichst viele Menschen natürlich erreichen. Und 50 Jahre, also sowas zu machen, mit viel, viel Engagement sowas zu machen, das ist schon gewaltig.
0: Das ist so super und ich gratuliere auch jetzt schon mal. Ich mache das aber auch am Samstag nochmal. Wir hören jetzt noch ein bisschen Musik, ganz, ganz kurz. Wir sind heute natürlich, wie immer, zwar einigermaßen in die Tiefe gekommen, aber noch gar nicht da, wo es eigentlich dem Thema auch gebühren würde. Das heißt, wir werden mit Sicherheit da noch weiter drüber sprechen.
1: So ist es.
0: Jetzt sagen wir erstmal Tschüss. Die nächste Kontraste-Sendung gibt es in 2 Wochen.
1: So ist es.
0: Und dann in 4 Wochen wieder live bei uns hier mit auf der 102,6.
1: Ja, Musik aus dem Niger haben wir jetzt noch mitgebracht für die letzte Minute.

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0: Einen wunderschönen guten Abend. Herzlich willkommen zu 2 Stunden Antistatik auf Radio Free FM. Und wir lieben hier Coverversionen eigentlich ziemlich gerne. In letzter Zeit haben wir gar nicht mehr so viele gespielt. Vielleicht mal wieder Grund für eine Sendung. Und schöne Coverversionen liefert das neue Album von Michelle Giocello, die zusammen mit allerlei KünstlerInnen, eben hörten wir Cat Power, Songs, Hits, bekannte Sachen covered. Das hier ist Don't You Want Me von Human League und ihrem legendären Album There. I Got You, Babe, ist die nächste Nummer. Da ist Anoni mit am Start. Aber zuvor, wer ist hier mit am Start? Das ist Matze Edel.
1: Und Jochen Fritz, und ich hoffe, man hört uns da draußen. Ich sehe hier nämlich keinen Ausschlag. Ich höre uns zwar auf dem Kopfhörer, aber weil hier so viel umgestellt worden ist und wir so ein bisschen verwirrt sind und gerade auch nur ein Kanal zu hören war, zumindest anzeigetechnisch, hoffe ich, dass man uns irgendwie hört, weil hier ist irgendwie leider nicht so viel los. Aber der Matze springt rüber ins andere Studio und macht irgendwas. So, jetzt ist es viel besser. Jetzt hört man auch was. Wir waren noch so ein bisschen technisch am Gucken mit diesen 2 Studios. Jetzt, das ist immer nicht ganz so einfach. Jetzt sind wir aber da. Jochen Fritz und Matze Edel. Jetzt ist der Ausschlag wieder auch nur wieder sehr gering. Ja, also wir gucken, wie wir heute irgendwie zu Streich kommen mit dieser ganzen Technik und hoffen, dass Sie viel Spaß haben bei 2 Stunden Antistatik hier bei Radio Free FM noch auf der schönen Frequenz 102,6. Und der Name der Sendung heißt Momentaufnahme, denn es geht um neue oder wieder entdeckte oder wieder veröffentlichte Platten des Monats Oktober 2026.
0: Jetzt kommt versprochenes I Got You, Babe, featuring Anoni.

Anne Stahlik auf der 102,6 mit Musik aus den späten 60er Jahren. Sehr melancholisch-herbstliche Musik von Dorothy Ashby an der Harfe, die zusammen mit Frank West, Herman Wright und Roy Haynes an Flöte, Drums und Bass 1969 ein Album namens In a Minor Groove eingespielt hat auf Prestige Records. Das ist jetzt wieder veröffentlicht worden, zwar auf einem, sagen wir mal, nicht ganz legalen Label, nämlich Waxtime, einem Bootleg-Jazz-Label aus Andorra. Aber ich habe es ganz regulär im Plattenladen gekauft und bin mir deswegen keiner Schuld bewusst. 2026 auf Waxtime Records veröffentlicht unter einem anderen Titel. Es ist auch schon mal früher unter dem Titel veröffentlicht worden, einem Titel, der für sie und für uns passt, nämlich Dorothy Ashby Plays for Beautiful People. Und auf diesem Reissue ist ein Track drauf, neben dem gerade gehörten Yesterdays, der sonst nirgendwo zu finden ist, ein Bonustrack Moonlight in Vermont und von Vermont in den Ostküstenstaaten. In den USA geht es dann laut Matze, glaube ich, in die Catskill Mountains, dazu dann aber gleich mehr. Nochmal Laidbacker Hafen Jazz von Dorothy Ashby aus dem Album Dorothy Ashby Plays Music for Beautiful People und dem Mondschein über Vermont.

von Vermont in die Catskill Mountains. Das ist ein Appalachenausläufer im Staat New York. Und dorther kommt Emily A. Sprague, Jahrgang 92, die ihr neues Album Ciano vorgelegt hat und im besten Sinne eine Enkelin von Dorothy Ashby ist. Ambient Singer-Songwriting würde ich das nennen. Double Moon hieß das kurze Stück. Wir hören gleich noch eins, das etwas länger ist. Und Ciano heißt das Album, da bezieht sie sich auf die Cyanotopie, eine Fotografietechnik,

blau, ja, mit Muster und organischen Strukturen zu sehen. Wir hören noch eine Nummer nach Double Moon, passend zum Moon in Vermont übrigens, den wir vorher hörten. Nun Liquid Ore von Emily Ace Brake und ihrem wunderbaren Album Ciano, das am 2. Oktober erschienen ist.

0: Over Mono, das sind zwei Brüder aus Wales, aus dem schönen Städtchen Monmouth, nämlich Tom und Ed Russell, und die machen zusammen schöne elektronische Musik, housig, breakbeatig, two-steppig oder so eine ganz schöne, ja, melancholische, poppige Nummer. After the Rain, ihr neues Album ist raus und das heißt, na, wo haben wir es? Pure Devotion. Ja, das ist wunderbar. Tinashe kennt man, ist eigentlich ja, groß dabei im Business. Die hat auch ein neues Album und das macht ziemlich viel Spaß. Heißt Popstar, wir hören die Nummer Melatonin und dann Nobody Wanna Dance Anymore.
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1: Als würde Mike Skinner ein irres Chiptunes-Album machen. The Ballad of St. Nick's Park von der illustren Combo 300 Skulls and Counting featuring Jenny Sparks. Die hauen's raus und schauten ihren Local Spar Market out. This is Bar Town heißt das Album, das jetzt erschienen ist, und es ist schöner, irrer Quatsch, den man dazu hören bekommt von den Herren aus dem Vereinigten Königreich. Allzu viel ist nicht darüber rauszufinden, aber weil es so schön ist, hören wir gleich noch eine zweite Nummer, und zwar heißt die Kill You in the Bass. Sie sind hier bei Antistatik auf Radio Free FM. Montagabend, erster Montag im Monat, Momentaufnahme, das heißt neue Songs, neue Alben, und das ist alles Ende September rausgekommen. Das ist Spartown. Irre Kaufempfehlung hier von Antistatik.

Antistatik auf der 102,6 mit der Momentaufnahme, also alten und neuen Sachen, die uns so vor die Füße gespült wurden. Meine sind in der Regel immer so ein paar Wochen oder sogar Monate älter, aber immerhin noch von diesem Jahr. Und diese Platte hier ist eine Ausnahme. Sie ist nämlich am 11. September 26 rausgekommen, ist aber trotzdem eine Wiederveröffentlichung aus dem Hause Weekend Records Köln. Ein tolles Reissue-Label, das unterschiedlichste Musik wieder veröffentlicht, ob das jetzt Krautrock ist oder minimalistische Musik oder eben brasilianische Musik, wie der gerade gehörte. Edu Lobo mit seiner Cantiga de Longe, A Lost Gem of Brazil's Golden MPB Era, mastered from the original tapes and reissued for the first time since 1970. One of the most important episodes of my life, sagt Edu Lobo, der immer noch am Leben ist und so ein bisschen uns an die gestrige Wahl in Brasilien erinnert, die ja wohl das Land eher in Richtung rechte Ecke gedrängt hat. Auch damals war Brasilien Ende der 60er, Anfang der 70er eine Militärdiktatur. Und so Leute wie Edu Lobo sind entweder emigriert in die USA gegangen. Dort in Los Angeles hat er nämlich dieses Album 1970 aufgenommen oder haben, so wie er auch, eher so, sagen wir mal, im Stillen Texte geschrieben, die sich kritisch mit der Diktatur auseinandergesetzt haben, aber eben sehr verklausuliert. Ich kann jetzt kein Portugiesisch, deswegen kann ich das jetzt nicht verifizieren, aber ich denke, die Nummer, die wir gerade gehört haben, nämlich Aqua Verde, grünes Wasser, die sprach schon für sich, auch wenn man da, glaube ich, nicht allzu viel Text zu rezitieren hat. Wir hören noch eine weitere, eher melancholische Nummer von Edu Lobos Album Cantiga de Longe, nämlich das Titelstück. Und das ist, wie gesagt, jetzt gerade jüngst rausgekommen auf dem Kölner Weekend Records Label und umfasst eben Jazz, Latin, Bossa Nova, MPB und Bossa Nova von Edu Lobo.

Adam Grandisiel hat ein Lebenszeichen von sich das gegeben. Das erste seit 2022. Er und seine War on Drugs haben einen neuen Song vorgelegt. Who's That? Und er ist positiv. Da geht es darum, sich selbst zu lieben. Er trägt gewohnt dick auf, elegisch, lamoyant kommt er daher und klingt immer weniger nach Bruce Springsteen, aber das macht nichts aus. Die, die War on Drugs lieben, die halten das aus und stehen auf die langen elegischen Songs mit 5 Minuten 14. Das ist fast schon ein kurzes Stück, wenn normalerweise 10, 12 Minuten dabei sind. Who's That? Wir freuen uns auf das Album, das dann da irgendwann kommen wird. Eine andere Band der Stunde sind aus Chicago, Proto Martyr. Laut Iggy Pop die beste Band derzeit in den Vereinigten Staaten. Der Titel klingt so ein bisschen nach Death Metal, stimmt eigentlich gar nicht. Es ist Rock, Indie-Rock mit Gesang und Sprechgesang, das ganz gut funktioniert. Auf dem Cover ist ein Weißkopf-Seeadler, aber schön minimalistisch drauf. Sounds We Cannot Hear heißt die Nummer, die wir hören. Und Hotel Use Owner heißt das Konzeptalbum über das Einchecken in das Hotel USA und die Zustände dort und das zum Glück wieder auschecken. Proto Martyr aus Chicago mit Sounds We Cannot Hear.

0: Katharina Kollmann nennt sich nicht Seattle, oder ihre Band heißt nicht Seattle, benannt nach dem bekannten Tokotronic-Song. Hätten wir in unserer Seattle-Sendung letztens auch erwähnen können. Und sie macht anspruchsvolle deutschsprachige Musik. Große Liebe heißt ihr neuestes Album. Und wir hörten davon die Nummer Meine Ladies. Und willkommen zur zweiten Stunde.
1: Willkommen zur zweiten Stunde Antistatik-Momentaufnahme mit mehr oder weniger neuen Platten. Meine hat es erst jetzt in meine Plattenkiste geschafft. Sie ist aber schon im Juni diesen Jahres rausgekommen und da passt sie auch hin. Es ist nämlich so eine Art Sommerplatte, die dritte Platte von Tom Hessler, a.k.a. der Assistent, der aber irgendwann in 2 Wochen in Hamburg spielt, in der Hanseplatte, wie mir gesagt wurde, als ich die Platte dort gekauft habe. Schön für die Hamburger, schlecht für uns, aber wir haben ja immer noch die Platten vom Assistenten. Eigentlich sind alle 3 Platten so ein bisschen zwischen Balearic, Chillwave, Downtempo, Easy Listening, vielleicht auch ein bisschen Dub dabei und machen Spaß. Wir hören den Track Mann am Telefon, dann kommt ein kurzer Hidden Track und dann kommt der Track Neue Lunge, der sich gut mit der Tatsache trifft, dass ich vor kurzem das Rauchen aufgehört habe und auch da bahnt sich, glaube ich, so eine große Sendung an vor meinem geistigen inneren Auge mit Songs übers Rauchen und Nichtrauchen, aber das ist alles Zukunftsmusik. Ebenso wie der Assistent und seine dritte Platte Ultramarin und erstmal der Track Mann am Telefon.

Dort würde man spät nachts mit viel Zucker im Schädel sicher gerne so eine keine 3-Minuten-Banger wie Let Me Show You The Stars hören. Einfach surrealer Fiebertraum. Und genau deshalb will man sofort die limitierte Vinyl vorbestellen. Nicht nur, um sie zu hören, das auch, viel eher aber, um sie zu besitzen, als Beweis, dass sie noch existiert. Die Eleganz im allgemeinen Chaos. So das HHV Mag über Cherry Stone Pillow, die neue Platte von Nosum. Und wir hörten ja das bisschen eirige, bisschen angeschickerte The Music Man. Hier bei Antistatik auf Radio Free FM. Und wir bleiben exotisch. Anadol, das war das erste türkische Auto, das in Massenproduktion ging von 1966 bis 1991. Wurden Anadols produziert und Anadol ist auch das Pseudonym der Moniker von Gözen Atilla, einer türkischen Klangkünstlerin und Fotografin und schon wieder eine Klangkünstlerin und Fotografin. Wir hatten Anna Esprak zu Beginn der Sendung. Die lebt in Berlin und ihr drittes Album Uzun Havalar, das heißt lange Klänge, lange Melodien, kam jetzt raus und wir hören den wunderschönen Opener, der Unsichtbare Luft heißt, Görünmez Hava. Und er geht über 8 Minuten, also laid back und relaxed.

Antischadig auf der 102,6 mit zeitlos schöner Musik von Anadol aus dem Hause Pingipong, immer noch ein sehr fruchtbares Label, was in Anführungszeichen Weltmusik rausbringt. Und mit Weltmusik geht es auch weiter im Rahmen der Serie Rare Groove Collection, die seit 2020 auf dem französischen Label Wagram Music rauskommt, ist jetzt die Nummer 10 und 11 erschienen. Nachdem man sich auf italienischen Rare Groove besonnen hat, hat man letztes Jahr North African Rare Groove aus Algerien, Marokko, Libyen und Tunesien rausgebracht und dieses Mal, also genauer gesagt im Juli, die Platte Ethiopian Rare Groove, Rare Funky Songs from Ethiopia. Unglaublich, was da alles zu hören ist. Natürlich ist Mulatu Astatke drauf, mit dem bekannten Yegele Tezeta, My Own Memory, was man kennt aus dem Soundtrack zu Broken Flowers von Jim Jarmusch. Wir hören aber zwei eher jazzige, instrumentelle Nummern von Muluken Melese und Dalak Band, nämlich Women Yashega, sorry, ich kann kein Amharisch, kann nicht sagen, was es heißt, und dann Girma Beyene und Akale Wube. Also da hat Wagram wirklich super Pionierarbeit wieder geleistet und das alles zu einem sehr fairen Preis. Leider natürlich ohne irgendwelche Hintergrundinfo oder so, aber immerhin die Musik gibt's und die ist echt super. Rare Groove from Ethiopia. Funky, funky.

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Boy Girls sind ein Musikkollektiv aus Miami, die auf dem New Yorker Underground Hip-Hop Label Surf Gang Records veröffentlichen. Da kommt jetzt oder kam schon ein Debütalbum, das auch Boy Girl heißt. Und ja, das ist ganz schön experimentell. Electro Clash, bisschen Cumbia, ein bisschen Synthes und Bouillon, kreolischer Sound der Karibikinseln. Nicht unbedingt leicht und poppig, nichts für die Disco, aber wahrscheinlich wichtig als Musik zur Zeit. Show Me hieß die Nummer, den Rest kenne ich noch nicht. Etwas gefälliger kommt Coco and the Lost daher, die britische Musikerin, die aus Brighton oder mittlerweile in Brighton lebt, hat ihr Debütalbum vorgelegt, das nennt sich Modern Girl Lover oder so. Modern Lover Girl. Modern Lover Girl von Coco and the Lost. Debütalbum, das ist eher gefällige Musik und danach gibt es auch nochmal was Schönes aus dem Vereinigten Königreich oder dem Commonwealth, genauer gesagt.

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0: Letztes Jahr am 5. September ist Saint-Étienne's letztes Album erschienen. International hieß das. Eine Band, die wir hier verehren bei Antistatik und über die Jahrzehnte immer gerne gespielt haben. Und zwei Tage vorher ist eine Single erschienen. Saint-Étienne zusammen mit der australischen Band Confidence Man, die irgendwie bei uns unten durchgerutscht ist. Brand New Me heißt die, wir haben sie gerade gehört. Denn auch das gehört zum Konzept, dass wir Dinge, die älter sind, aber hier angespült werden, uns vor die Füße fallen, auch spielen können. Schöne, an die 90er Jahre, in die Anfänge von Saint-Étienne erinnernde Sounds hier bei Antistatik.
1: Und als Rauschmeister gibt's was, was auch relativ genau ein Jahr alt ist, nämlich den Soundtrack zum Dokumentarfilm Do the Impossible über Sun Ra, den wichtigen Jazzmusiker, der mit seinem Orchestra in galaktische Weiten aufgebrochen ist. Und der wurde gezeigt auf dem Tribeca Festival vor einem Jahr, kam dann im Februar in die Streaming Rotation und ist dann im Juni erschienen, also dieser Soundtrack jetzt auf zwei Plattenseiten bei Modern Harmonic. Das ist so eine Unterlabel von Sundays Music. Es ist halt, wie es immer so ist bei Soundtracks, ich meine, es ist eher ein schwieriges Unterfangen, Sun Ra auf einen Nenner bürsten zu wollen. Hier geht es um verschiedene Aspekte, die ja gleich auch benannt werden von einem Wissenschaftler, der da so ein Talking Head abgibt im Film. Es sind natürlich auch viele Sachen gekürzt worden, die normalerweise so über 10 Minuten wären. Und es sind nicht alle musikalischen Facetten von Sun Ra abgebildet, aber ich finde ihn sehr schön. Auch der Film ist super und er ist auch als Blu-ray da mit enthalten bei diesem Soundtrack. Wir hören noch drei kurze Ausschnitte, nämlich seine Version von Over the Rainbow im italienischen Fernsehen aufgenommen, dann die Introduction zu Angels and Demons at Play, einem relativ kurzen Stück aus dem Jahr 1967, und damit wollen wir uns vielleicht auch schon verabschieden und uns bedanken für Ihre Aufmerksamkeit. Wir, das sind Jochen Fritz
0: und Matze Edel. Nächste Woche gibt es dann den Herbstmix, und wer nachlesen möchte, was wir gespielt haben, www.freefm.de.
1: Gutes Nächtle.

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2: Willkommen zur Sendung Alles am Stück bei Radio Free FM. Guten Abend, kurz nach 22 Uhr. Mein Name ist Michael Trost und heute gibt es in der Sendung Alles am Stück, ja, man könnte sagen, vom feinsten Rave Techno, Hardcore Techno, und wir spielen die Members of Mayday mit ihrem, ja, Erstlingswerk aus dem Jahr 1995. Und dieses Album heißt Members Only, ist also damit auch über 30 Jahre inzwischen alt und spiegelt ein bisschen so die Entstehungsgeschichte dieser ganzen Rave-Szenerie und der Mayday und allem, was so in diesen 90er Jahren geschah. Und das Projekt bzw. die Musik wurde produziert von zwei Personen, die man hinter Members of Mayday kennt. Und das sind einmal DJ Westbam, der eigentlich Maximilian Lenz heißt, mittlerweile auch schon über 60 Jahre alt, und sein Partner Klaus Jankohn. Und die haben also über viele Jahre dann auch für diese Mayday-Events diese sogenannten Hymnen produziert. Und ja, also die erste Produktion, die als CD veröffentlicht wurde im Jahr 1995, ist in seiner Form ein bisschen anders, als man es von den klassischen CDs auch kennt. Es sind ja teils Ankündigungen, es sind also zum Beispiel Where is Nine Tickets Song, da geht es um Hinweis, wo man Tickets erwirbt. Oder You're Members of Mayday, der erste Titel, ist mehr auch nur so ein Hinweis, oder der versucht einfach die Leute zu in die Szene hineinzubringen, zu sagen, wir feiern, wir zelebrieren jetzt ein Rave-Event, also nicht so die klassischen 16 Tracks, die es normalerweise auf Alben gibt, also es sind ganz unterschiedliche, die aber ebenso einfach, ja, versucht, diesen ganzen Charakter der Einzelnen oder der ganzen dieser Mayday-Szene einfach abzubilden, mit kurzen gesprochenen Ansagen, mit Samples, Zwischenspielen und dann eben auch aber mit Techno-Tracks, die dann eben in dieser Zeit der 90er Jahre entstanden sind, in der damals, ja, mit den Technologien, heute könnte man es technisch wahrscheinlich anders lösen, aber mit der damals vorhandenen Technik, Elektro-Rave. Und ja, also das spielen wir auf jeden Fall heute. Und das Album ist insgesamt lang, wenn ich es mir anschaue. Das sind 54 Minuten und 27. Und ja, das werden wir dann heute also spielen. Wie gesagt, ist nicht alles einzelne wirkliche Rave-Titel, aber es sind 16 einfach einzelne Tracks. Der erste Titel heißt dann You Are the Members of Mayday. Der ist 47 Sekunden kurz. Das war dieser, ja, ich habe schon gesagt, dieser Opener, der die Leute so ein bisschen einfach in die Szene quasi einladen soll. Enter the Arena, das sieht man auch schon, kommt rein so ein bisschen. 5:33. Dann gibt es wieder so einen kurzen, ja, gesprochenen Part. Mayday Special Report, 11 Sekunden kurz, bevor dann wieder ein kurzer, ja, ich soll mal sagen, Into the Raving Society heißt der 55 Sekunden Track kommt, der eigentlich auch die Leute versucht, so einfach zu einem Event, ja, wie schon eben gesagt, einfach dazu zu bringen. Ein Titel, der dann wirklich ein Titel ist, We Are Different, ist die Nummer 5, 5:25. Ich glaube, der ist auch ein bisschen bekannter geworden. Das 6 ist Judgment Day mit 6:46. Das 7 ist Religion, 6:06. Das hat hier auch so ein bisschen Judgment Day, Religion. Man hat schon ein bisschen so wie einen religiösen Event das zelebriert. Der 8. Titel ist Wonder What's on TV, ist in 16 Sekunden, wie so ein Werbespot, wenn ich es richtig in Erinnerung habe. Der 9. ist Bells of Reformation, auch da wieder so ein bisschen wie was Religiöses, denn 5:25 als 9. der 10. ist Reformed Voice Bells, 36, da hört man nur ein paar einfach so Bells klingeln, 36 Sekunden, dann der 11. ist Best of House in Techno, 91 Birth, ist auch wieder so eine kurze Sequenz, die da quasi wie ein Werbetrailer eigentlich zu verstehen ist. Der 12. ist Forward Abbott, 7:01, ist dann wirklich wieder ein langer Techno-Track. Dann kommt die Mayday Anthem, das ist also so eine Hymne, 5:06, als 13. Titel schließlich. Und dann der Ticket-Song, das ist also nur quasi wie ein Kartenverkauf gesprochener Text, ist auch wieder kein wirklicher Titel als 14. Track, bevor dann der 15. Members Only mit 554 kommt oder gespielt wird und dann der abschließende sechste, der heißt Where is my bus? So ein bisschen Party is over. Jetzt können wir auf den Bus fahren, der ist 6 Minuten lang. Also schon ein bisschen unterschiedlich, was man so kennt, aber ja, eben Szene, Techno und das werden wir dann heute mal spielen und für alle diejenigen, die in der Szene, nein, die Zeit noch nicht mitbekommen haben, vielleicht auch ein bisschen einen Eindruck der 90er Jahre und dann spielen wir das Ganze jetzt und ich wünsche viel Freude beim Reinhören mit den Members of Mayday aus dem 1995 und dem Album Members Only.

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Techno heute in alles am Stück. Das waren Members of Mayday mit dem Album Members Only. Schon so Techno Rave, so wie dann eben die 90er Jahre dann mit all den großen Events gelebt wurden. Und das war dann heute Thema in alles am Stück. Damit sind wir auch schon wieder durch und es bleibt mir nur eine gute Nacht zu wünschen. Schaltet gerne wieder ein, wenn es dann wieder heißt, wenn es wieder bei Radio Free FM heißt, alles am Stück in 14 Tagen. Mein Name ist Michael Trost. Macht's gut, auf bald und gute Nacht.

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Es gibt manche Menschen, ne, die nicht treu sind. Ich bin treu. Ich halte zu meinem Verein. Liebe mein Verein. Ich verkaufe meine PlayStation. Was vorbei für PlayStation verkaufe, um ein Ticket zu holen. Verstehst du? Ich bin treu.